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1: 6 Uhr. Ich bin André Glatzel. Guten Morgen. Bundesjustizministerin Hobig will es Mietern leichter machen, ihre Wohnungen gegen Hitze zu schützen. Denkbar seien neue Regeln für den Einbau von Klimaanlagen oder Sonnenblenden, sagte sie der Rheinischen Post. Bisher gäbe es dabei rechtliche Hürden. Die Kontrollen an den deutschen Grenzen sollen über den September hinaus um ein weiteres halbes Jahr verlängert werden. Das hat Innenminister Dobrindt jetzt der EU gemeldet. Die kann noch widersprechen. Binnengrenzkontrollen sind in der EU als vorübergehendes und letztes Mittel gedacht. Darf der Bund mehr Geld für die deutschen Seehäfen locker machen? Ein Rechtsgutachten der IHK Nord sagt, mit einer einfachen Gesetzesänderung wäre das möglich. Bislang zahlt der Bund rund 40 Millionen Euro im Jahr. Die Seehäfen fordern angesichts eines enormen Investitionsbedarfs 500 Millionen. Sorgen um Jamal Musiala. Der FC Bayern-Star ist beim Testspiel in Heidenheim erneut auf dem Platz zusammengebrochen. Ärzte behandelten ihn kurz, danach ging er benommen in die Kabine. Schon am Wochenende hatte Musiala im Test gegen Leipzig einen Schwächeanfall. Dahinter steckt offenbar eine Störung, bei der kurz das Bewusstsein weg ist.
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2: Es ist Mittwochmorgen, kurz nach 6. Moin zusammen, mit uns kommt ihr gut raus aus dem Bett. Natürlich mit dem besten neuen Schlagermix. Und da jetzt mit dem größten Hit von Beatrice Egli. Mein Herz, euch einen schönen Mittwoch.
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Bernhard Brink war das hier für euch im Radio Roland Schlagermorgen. An diesem Mittwoch mit uns kommt ihr gut durch den Tag und natürlich auch erstmal rein in den Tag mit guter Laune Musik im besten neuen Schlagermix. Und die kommt jetzt von keiner geringeren als Helene Fischer. Hier ist die aktuelle Single Helene Fischer, heute Nacht.

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5: Jetzt ist es auch wirklich ganz offiziell. Niklas Füllkrug ist zurück bei Werder. Der 33-jährige Stürmer wird für ein Jahr von West Ham ausgeliehen. Er hat gestern den Medizincheck gemacht und im Anschluss direkt mit der Mannschaft trainiert. Es ist wohl einer der emotionalsten Transfers in diesem Jahr, nicht nur für die Fans, wie Füllkrug selbst im Werder-Interview gesagt hat.
6: Ich freue mich auf DFB-Pokal, ich freue mich drauf, wieder die Bundesliga-Stadien zu sehen, das Weserstadion zu fühlen, zu spüren und ich kann es kaum erwarten.
5: Der Verbindungskanal zwischen Altem und Neuenhafen in den Bremerhavener Hafenwelten wird grundlegend saniert. Dafür hat der Senat jetzt 32,5 Millionen Euro freigegeben. Der Kanal ist eine wichtige Zufahrt zum Klimahaus, Zoo am Meer und dem Einkaufszentrum. Untersuchungen durch Taucher hatten ergeben, dass die hölzernen Pfähle durch Bohrmuscheln stark beschädigt sind und den Kanal gesperrt. Der Countdown läuft. Morgen startet in Oldenburg das Stadtfest. Die Polizei bittet die Besucherinnen und Besucher, nicht mit dem Auto zu kommen, sondern mit dem Rad oder dem Bus. Passend dazu haben die Verkehrsbetriebe jetzt angekündigt, dass größere Busse eingesetzt werden und auch mehr fahren als sonst. Die Nachtexpressbusse fahren zum Beispiel von Freitag bis Sonntag jeweils zwischen 0 und 3 Uhr im 30-Minuten-Takt. News aus deiner Region haben wir wieder in einer Stunde für dich.
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9: Es geht auf die Wochenhalbzeit zu. Es ist Mittwochmorgen, das ist doch schon mal schön. Fit sind wir auch soweit, oder? Wenn nicht, kein Problem. Wir haben jetzt die richtige Musik für euch hier im besten neuen Schlagermix. Olaf der Flipper, Weltklasse. Kommt gut raus aus den Federn.
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0: 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Wolfgang Petri war das hier für euch im Radio Roland Schlagermorgen. An diesem Mittwoch, moin zusammen. So kommen wir doch gut in den Tag. Auf jeden Fall mit guter Laune. Und wem das jetzt noch nicht gereicht hat, für den habe ich jetzt wieder die extra Portion gute Laune dabei. Hier ist eine neue Folge Die Welt in 30 Sekunden für euch.
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2: Für alle, die einen sehr schlechten Job suchen, ein Unternehmen, bei dem du nie Feierabend machen kannst, schreibt in die Stellenausschreibung:
3: Flexible Arbeitszeiten und hohe Eigenverantwortung.
2: Wenn der Saftladen dir sagen will, dass das Gehalt miserabel ist:
3: Es gibt jede Woche einen Obstkorb fürs ganze Team.
2: Wir haben viel zu wenig Personal und du wirst von Tag 1 an allein gelassen, heißt:
3: Wir haben schlanke Strukturen und geben dir viel Gestaltungsspielraum.
2: Und wenn sie dir sagen wollen, dass du an dem Job komplett zerbrechen wirst, heißt das:
3: Persönliche Weiterentwicklung.
2: Klingt doch sympathisch. Und dann noch die Info, dass es die Firma in einem Jahr sowieso nicht mehr gibt.
3: Wir befinden uns in einer spannenden Wachstumsphase.
2: Viel Erfolg.
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1: 7 Uhr. Ich bin André Glatzel. Guten Morgen. Bundesjustizministerin Hubig bringt Änderungen im Mietrecht für einen besseren Hitzeschutz ins Gespräch. Der Rheinischen Post sagte sie, Mieter sollen es künftig leichter haben, Klimaanlagen oder Sonnenblenden einzubauen. Dafür brauche es klare und praktikable Regeln, so Hubig. Innenminister Dobrindt will die Kontrollen an den deutschen Grenzen um ein weiteres halbes Jahr verlängern. Das hat er jetzt der EU gemeldet. Brüssel kann aber noch widersprechen. Die Kontrollen sind als vorübergehendes Mittel gedacht, wurden aber bereits mehrfach verlängert, zuletzt bis Mitte September. Nach der Sommerpause nimmt der Bremer Untersuchungsausschuss zur Staatsratsaffäre die Arbeit wieder auf. Heute soll Ex-Umweltsenatorin Moosdorf befragt werden, warum sie ihre Staatsrätin Irene Strebel frühzeitig in den einstweiligen Ruhestand versetzt hat. Nach massiver Kritik an diesem goldenen Handschlag war Moosdorf selbst zurückgetreten. In den USA ist der Prozess gegen den Facebook-Mutterkonzern Meta mit schweren Vorwürfen losgegangen. Die Staatsanwaltschaft sagte im Eröffnungsplädoyer, Meta habe Kinder und Jugendliche abhängig gemacht und die Öffentlichkeit in die Irre geführt. Meta droht in dem Prozess um Social-Media-Sucht eine massive Geldstrafe.
2: Eine Minute nach 7.
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2: Grau und immer wieder Regenschauer. So sieht's aktuell aus bei uns in Bremen und umzu. Das bleibt auch bis zum frühen Nachmittag so. Dann lockert es ein bisschen auf und es zeigt sich sogar die Sonne. Maximal 20 Grad gibt's heute. Und am Bremer Roland haben wir aktuell 17 Grad.
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2: Drei Meldungen und einen Blitzer habe ich hier für euch. Los geht's auf der A1 hier in Bremen. Da ist in beide Richtungen Stop and Go angesagt. Ihr wisst schon, vor der Baustelle auf der Weserbrücke. Wo sonst? Dann haben wir noch die A27, Bremen Richtung Bremerhaven. Da sind 2 Kilometer Stau zwischen Bremerhaven Süd und Wohlsdorf. Ebenfalls wegen der Baustelle. Und B75, B6, Delmhorst Richtung Bremen. Immer wieder Stop and Go zwischen Huchting und dem Flyover. Geblitzt wird auch noch. Die Radio Roland Radar Reporter haben Blitzer entdeckt. Auf der A1 Richtung Osnabrück beim Rastplatz Alken wird geblitzt. Da sind 120 erlaubt. Danke an Yvonne fürs Melden. Unsere kostenlose Stau- und Blitzer-Hotline 0800 77 11 700.
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2: Moin zusammen, es geht Richtung Wochenhalbzeit. Da steigt die Laune doch gleich um 100%. Und im besten neuen Schlager-Mix habe ich jetzt Semino Rossi dabei. Du bist mein Glücksmoment. Euch einen schönen Mittwoch.
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Mit Francine Jordi geht's hier gut in den Mittwochmorgen. 7:09. Ihr hört den Radio Roland Schlagermorgen. Einfach mal was anderes machen. Das hat sich Linda Hesse scheinbar gedacht. Die ist seit Anfang der Woche und für die kommenden 3 Monate in Hamburg auf der großen Theaterbühne. Aktuell laufen noch die Proben und ab September wird's dann ernst. Da können wir Linda Hesse gemeinsam mit Julia Lindholm im musikalischen Comedy-Stück Männerbeschaffungsmaßnahmen sehen. Bevor das aber soweit ist, habe ich's jetzt hier. Besten neuen Schlagermix. Hier ist Linda Hesse. Kleinstadt.

0: ordentlich. Geht's gut rein in den Mittwoch, 14 Minuten nach 7. Das ist der Radio Roland Schlagermorgen. Und wir schauen jetzt nochmal, was so los ist in der Welt unserer Schlagerstars.
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0: Beim ZDF-Fernsehgarten mit dabei sein und nicht mal das Bundesland verlassen, das ist im Oktober tatsächlich möglich. Kiwi kommt nach Bremerhaven mit dem Fernsehgarten on Tour. Natürlich mit jeder Menge Musik, prominenten Gästen, Tanzspielen und auch außergewöhnlichen Rekorden. Am 2. Oktober wird aufgezeichnet und am 4. Oktober gibt es die große Live-Show, also alles rund um den Tag der Deutschen Einheit. Die Tickets sind natürlich sehr begehrt und deswegen werden sie auch verlost. Wenn ihr an der Verlosung teilnehmen wollt, dann streicht euch schnell den kommenden Freitag, also übermorgen, um 10 Uhr im Kalender an und schaut auf der Webseite vom ZDF vorbei. Ein ZDF-Fernsehgarten direkt vor der Haustür in Bremerhaven. Wir wünschen allen Interessierten viel Glück bei der Ticketauslosung.
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0: Im besten neuen Schlagermix geht's jetzt weiter mit Ramon Roselli.

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5: Mehr als 300.000 Besucherinnen und Besucher werden in den kommenden Tagen in Oldenburg erwartet, denn morgen startet das Stadtfest. Aus der Redaktion Nele Oetgen, auch die ersten mobilen Sperren sind schon aufgebaut worden.
6: Und zwar am Julius-Mosen-Platz. Sie sollen das Gelände zum Beispiel vor Anschlägen schützen. Die Polizei hat Kontrollen auf dem Stadtfest angekündigt, denn auch in diesem Jahr sind Waffen und auch Glas auf dem Oldenburger Stadtfest verboten. Und auch Mitarbeiter vom Jugendamt sind wieder vor Ort. Sie schauen, ob überall das Jugendschutzgesetz eingehalten wird, sprich ob Jugendliche unter 16 Jahren zum Beispiel an Alkohol kommen.
5: Von außen kann man noch nicht so viel sehen, aber am Brill in Bremen entsteht aktuell ein komplett neues Quartier. Eine israelische Familie investiert dafür laut Weser-Kurier einen dreistelligen Millionenbetrag in den Umbau der ehemaligen Sparkasse. Geplant sind unter anderem Gastronomie, Büros, mehr als 60 Wohnungen und ein Parkhaus. Beim Eishockey wird gespannt auf die nächste Saison geblickt. Die Fishtown Penguins Bremerhaven haben mit den Testspielen gestartet. Zum Auftakt gab es allerdings eine 2:4 Niederlage gegen den HC Lausanne in der Schweiz. Für Trainer und Team war die Partie trotzdem ein guter erster Test. Diese Woche stehen in der Schweiz noch zwei weitere Testspiele an. Das erste Spiel in der deutschen Eishockeyliga haben die Penguins dann auswärts am 18. September gegen Krefeld. News aus deiner Region haben wir wieder in einer Stunde für dich.
7: Eine Minute nach 7:30.
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7: Das ist grau mit immer wieder Regenschauern bei uns im Bremen und umzu. Das bleibt auch bis zum frühen Nachmittag so. Erst dann lockert es auf und es zeigt sich sogar die Sonne. Maximal 20 Grad sind heute drin und am Bremer Roland haben wir aktuell 16 Grad.
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7: Mit drei Meldungen und einem Blitzer hier für euch. Los geht's auf der A1 Osnabrück Richtung Bremen. Da sind 5 Kilometer Stop and Go angesagt vor der Baustelle auf der Weserbrücke. Ebenfalls staut es sich auf der A27 Bremen Richtung Bremerhaven. 2 Kilometer Stau zwischen Bremerhaven Süd und Wulstorf, ebenfalls vor der Baustelle. Und nochmal Stop and Go auf der B75, B6, Delmhorst Richtung Bremen. Immer wieder Stop and Go zwischen Delmhorst, Stickgras und dem Flyover. Einen Blitzer gibt's auch noch, den die Radio Roland Radar Reporter entdeckt haben. Langsam, Robin. Und der steht auf der A1, wenn ihr Richtung Osnabrück fahrt, beim Rastplatz Alken. Da sind 120 erlaubt. Danke an Yvonne fürs Melden. Unsere kostenlose Stau- und Blitzer-Hotline 0800 77 11 700.
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7: An diesem Mittwochmorgen und auch wenn das Wetter draußen nicht so schön ist, ich habe jetzt sommerliche Musik dabei im besten neuen Schlagermix von Nino D'Angelo und Marina Marx.
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0: 9 Minuten nach 7:30, ihr hört den Radio Roland Schlagermorgen. Gestern war es wieder spannend im Fernsehen.
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0: Gestern lief die zweite Folge aus der aktuellen Staffel Die Verräter. Und mit dabei ist unser Radio Roland Schlagersternchen Joelina Drews. Bei der Sendung treten 18 Kandidaten zusammen an, aber ein paar spielen heimlich gegen die Gruppe und versuchen unentdeckt zu bleiben. Am Ende gewinnt, wer die Verräter rechtzeitig enttarnt oder als Verräter bis zum Schluss überlebt. Joelina Drews hatte auch direkt in der ersten Folge gesagt, sie ist auf der Suche nach den Verrätern und ist denen scheinbar so ein bisschen zu nahe gekommen.
2: Wen seht ihr gerade am gefährlichsten?
3: Joelina ist jemanden, die geht nach vorne.
2: Ja, ja.
3: Die hat mich so angeguckt und hat sie zu mir gesagt, ja, ich bin auf der Suche nach dem Verräter.
2: Sie hat alle von uns mal ein bisschen erwähnt, dafür müssen wir sie leider ermorden.
0: Das hat Joelina dann auch direkt mitgeteilt bekommen.
4: Joelina, du wurdest ermordet, die Verräter. Schade. Ja, da war ich anscheinend den Verrätern ein bisschen zu sehr auf der Schliche.
0: Vielleicht hätte sie erst mal beobachten sollen, ohne etwas zu sagen. Nun ist Joelina Drews leider schon raus und das, obwohl viele Mitspieler sie schon direkt als ehrliche Person ins Herz geschlossen hatten.
5: Ich wusste es.
6: Joelina, Junge, oh Mann.
5: Ja, klar.
6: So eine Frage. Sie war so zu 1000%
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0: Rein geht's in den Mittwochmorgen, 13 Minuten vor 8. Hier ist der Radio Roland Schlagermorgen. Und natürlich darf auch heute wieder abgestimmt werden.
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0: Welchen Titel sollen wir hier um kurz nach 10:30 bei mir in der Sendung spielen? Das entscheidet wie immer ihr. Ganz einfach abstimmen in der Radio Roland Instagram Story. Und zur Auswahl habe ich da heute Mike Leon Grosch.

0: Wer von den beiden das Rennen macht, das liegt an euch. Jetzt noch abstimmen in der Radio Roland Instagram Story. Und den Gewinnersong gibt's dann um kurz nach 10:30 hier bei mir in der Sendung.
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0: Im besten neuen Schlagermix geht's jetzt weiter mit Christine Stark. Hier ist Alemannia.
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1: 8 Uhr. Ich bin André Glatzel. Guten Morgen. Bundesjustizministerin Hubig will es Mietern leichter machen, ihre Wohnungen gegen Hitze zu schützen. Denkbar seien neue Regeln für den Einbau von Klimaanlagen oder Sonnenblenden, sagte sie der Rheinischen Post. Bisher gäbe es dabei rechtliche Hürden. Mit dem neuen Drohnenzentrum in Sachsen-Anhalt soll Deutschland besser auf die wachsende Bedrohung durch Drohnen reagieren können. Gleichzeitig gibt es Kritik an den vielen verschiedenen Zuständigkeiten. Bundespolizei, Bund und Länder sowie die Bundeswehr arbeiten derzeit an der Abwehr. Darf der Bund mehr Geld für die deutschen Seehäfen locker machen? Ein Rechtsgutachten der IHK Nord sagt, mit einer einfachen Gesetzesänderung wäre das möglich. Bislang zahlt der Bund rund 40 Millionen Euro im Jahr. Die Seehäfen fordern angesichts eines enormen Investitionsbedarfs 500 Millionen. Sorgen um Jamal Musiala. Der FC Bayern-Star ist beim Testspiel in Heidenheim erneut auf dem Platz zusammengebrochen. Ärzte behandelten ihn kurz, danach ging er benommen in die Kabine. Schon am Wochenende hatte Musiala im Test gegen Leipzig einen Schwächeanfall. Dahinter steckt offenbar eine Störung, bei der kurz das Bewusstsein weg ist.
2: Eine Minute nach 8.
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2: Ja, grau und immer wieder Regenschauer, so sieht's aus bei uns in Bremen und umzu. Das bleibt auch bis zum frühen Nachmittag so, erst dann lockert's ein bisschen auf und es zeigt sich sogar die Sonne. Maximal 20 Grad sind heute drin, am Bremer Roland haben wir aktuell 16 Grad.
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2: Drei Meldungen und drei Blitze habe ich hier für euch. Wir starten mit einer Warnmeldung. Auf die kommt von der A27, wenn ihr Richtung Bremerhaven unterwegs seid. In der Einfahrt Bremerhaven gehst du Münde, da liegen Gegenstände. Da bitte besonders vorsichtig fahren. Weiter geht's auf der A1 Osnabrück Richtung Bremen. Da haben wir 5 Kilometer Stop and Go vor der Baustelle auf der Weserbrücke. Und Stop and Go haben wir ganze 11 Kilometer auf der B75, B6 Delmhorst Richtung Bremen. 11 Kilometer Stop and Go zwischen Delmhorst, Stickgras und dem Flyover hier in Bremen. Blitzer gibt's auch noch, die Radio Roland Radar Reporter entdeckt haben. Einmal auf der A1, wenn ihr Richtung Osnabrück unterwegs seid. Beim Rastplatz Alken blitzt es, da ist 120 erlaubt. Dann noch auf der B75, Delmhorst Richtung Bremen, auf Höhe von der Abfahrt Huchting bei der Tankstelle. Und im Bremerhaven auf der Stresemannstraße, gegenüber von der Stadthalle beim Nautikhotel. Danke an Christian, Yvonne und Martina fürs Melden. Unsere kostenlose Stau- und Blitzer-Hotline 0800 77 11 700.
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2: Und es geht gut rein in den Mittwoch mit guter Laune und Vanessa Mai hier im besten neuen Schlagermix. Ich sterb für dich. Euch einen schönen Tag. Hey.

0: 9:09, das ist der Radio Roland Schlagermorgen. Eloy de Jong, der teilt ja mit uns sehr viel Privates auf seinen Social Media Accounts. Erst vor kurzem hat er offen über Depressionen gesprochen.
1: Es ist natürlich nicht, dass das Leben von einem Künstler immer schön ist. Und wenn man mit Depressionen zu tun hat, ist das Leben manchmal total schwierig. Ich glaube, es ist wichtig, kommunizieren, also offen darüber sprechen. Und das gibt auch wieder dann Ruhe. Und dann verstehen die, ja, dan verstehen die Menschen, die mir lieben, das wieder ein bisschen mehr. Aber jetzt geht es wieder ein bisschen besser. Und ja, die Sonne hilft auch.
0: Sonne hat er aktuell genug, wenn man sich seine Storys so anschaut. Zusammen mit seinem Partner Ibo ist er aktuell in Miami. Und die Stadt hat für die beiden eine ganz besondere Bedeutung. Vor 25 Jahren wurde da ihre Tochter Indy geboren. Seitdem zieht es sie immer wieder alle Jahre zurück. Und es fühlt sich jedes Mal wie ein Stück nach Hause kommen an, sagt Eloy de Jong. Wir freuen uns für die beiden. Schön, dass es solche Momente gibt.
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0: Im besten neuen Schlagermix geht's jetzt weiter mit Christian Leis.
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0: Grill-Jürgen bringt uns die gute Laune. 16 Minuten nach 8, hier ist der Radio Roland Schlagermorgen. Und ich würde sagen, wir gucken jetzt nochmal, was so los ist in der Welt unserer Schlagerstars.
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0: Jay Khan macht's mal wieder spannend. So klingt Jay Khans aktuelle Instagram-Story.
2: Hallo Freunde, ich schicke euch liebste und wärmste Grüße aus Orlando, Florida. Ich bin jetzt hier seit einigen Tagen. Was ich hier genau mache, das verrate ich jetzt noch nicht, aber werde ich mit euch zur gegebenen Zeit zum passenden Anlass teilen.
0: So viel wissen wir. Es wird kein neuer Song oder ein Musikvideo. Anfang des Jahres hatte Jay Khan ja schon öffentlich über seinen großen und unerfüllten Traum von der Schauspielerei gesprochen. Daraufhin gab es wohl Angebote für eine Rolle in einem Kinofilm. Was für ein Film das genau ist, wissen wir derzeit noch nicht. Es ist streng geheim. Es soll aber Teil einer größeren, namenhaften Produktion sein. Und wie wir jetzt wissen, wird scheinbar in Orlando gedreht. Es bleibt spannend, wo genau auf der Leinwand wir Jay Khan dann sehen werden.
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8: Jetzt ist es auch wirklich ganz offiziell. Niklas Füllkrug ist zurück bei Werder. Der 33-jährige Stürmer wird für ein Jahr von West Ham ausgeliehen. Er hat gestern den Medizincheck gemacht und im Anschluss direkt mit der Mannschaft trainiert. Es ist wohl einer der emotionalsten Transfers in diesem Jahr, nicht nur für die Fans, wie Füllkrug selbst im Werder-Interview gesagt hat.
9: Ich freue mich auf DFB-Pokal, ich freue mich drauf, wieder die Bundesliga-Stadien zu sehen, das Weserstadion zu fühlen, zu spüren und ich kann's kaum erwarten.
8: Der Verbindungskanal zwischen Altem und Neuenhafen in den Bremerhavener Hafenwelten wird grundlegend saniert. Dafür hat der Senat jetzt 32,5 Millionen Euro freigegeben. Der Kanal ist eine wichtige Zufahrt zum Klimahaus, Zoo am Meer und dem Einkaufszentrum. Untersuchungen durch Taucher hatten ergeben, dass die hölzernen Pfähle durch Bohrmuscheln stark beschädigt sind und den Kanal gesperrt. Der Countdown läuft. Morgen startet in Oldenburg das Stadtfest. Die Polizei bittet die Besucherinnen und Besucher, nicht mit dem Auto zu kommen, sondern mit dem Rad oder dem Bus. Passend dazu haben die Verkehrsbetriebe jetzt angekündigt, dass größere Busse eingesetzt werden und auch mehr fahren als sonst. Die Nachtexpressbusse fahren zum Beispiel von Freitag bis Sonntag jeweils zwischen 0 und 3 Uhr im 30-Minuten-Takt. News aus deiner Region haben wir wieder in einer Stunde für dich.
10: 8:58.
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10: Grau und immer wieder Regenschauer. So sieht's aktuell bei uns in Bremen und umzu aus. Das bleibt noch bis zum frühen Nachmittag so. Dann lockert's so ein bisschen auf, die Sonne guckt auch mal raus, aber ganz regenfrei bleibt es dann doch nicht. Maximal 20 Grad sind heute drin und am Bremer Roland haben wir aktuell 17 Grad.
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10: Mit 2 Meldungen und 3 Blitzern hier für euch. A1 Osnabrück Richtung Bremen, da haben wir 6 Kilometer Stop and Go vor der Baustelle auf der Weserbrücke. Und auf der B75, B6 Delmhorst Richtung Bremen, 11 Kilometer Stop and Go zwischen Delmhorst-Stickgras und dem Flyover hier in Bremen. Blitzer gibt's auch noch, die Radio Roland Radar Reporter entdeckt haben. Einmal auf der A1, wenn ihr Richtung Osnabrück fahrt, beim Rastplatz Alken, da sind 120 erlaubt. Dann auf der B75 Delmhorst Richtung Bremen auf Höhe von der Abfahrt Huchting bei der Tankstelle. Und im Bremerhaven stehen sie auch. Auf der Stresemannstraße gegenüber von der Stadthalle beim Nautic Hotel. Danke an Christian, Yvonne und Martina fürs Melden. Unsere kostenlose Stau- und Blitzer-Hotline 0800 77 11 700.
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10: Durch den Mittwochmorgen geht's jetzt im besten neuen Schlagermix mit Francine Jordi. Und das ist das Motto des Tages oder eines jeden Tages. Sollte es zumindest sein. Alles wird gut. Hey.

0: Mittwochmorgen, 20 vor 9, ihr hört den Radio Roland Schlagermorgen. Mensch, was war gestern alles los?
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0: Es war die Meldung für alle Fußballfans gestern Nachmittag. Niklas Füllkrug ist zurück bei Werder. Und wie kann man das besser bei Instagram und Co. ankündigen, als mit einem echten Kultschlager?
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0: Er ist wieder daheim, so muss das sein. Wir haben euch mal gefragt, was sagt ihr zum Füllkrug-Transfer?
3: Ich bin happy, ich hab Bock.
4: Lücke ist wieder da.
5: Ich habe damals einen Bio-License-Kurs zusammen mit ihm Unterricht gehabt. Von daher ist es ganz cool, dass er wiederkommt. Ich hoffe, er ist fit. Und dann wollte Werder auch, glaube ich, was bringen.
6: Ja, wir freuen uns, dass er wieder nach Bremen zurückkommt, zu Werder Bremen, und hoffen, dass er die Lücke sozusagen gut schließt.
7: Ja, nur Liebe für den Transfer und Trikot wird gekauft.
8: Ich hatte gestern Geburtstag und war ein schönes Geschenk.
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0: Im besten Schlagermix habe ich jetzt Julia Lindholm für euch. Bleiben, wenn es am schönsten ist.

0: Mit einem richtigen Kultschlager geht's hier durch den Mittwochmorgen. Es ist 13 Minuten vor 9. Hier ist der Radio Roland Schlagermorgen. Wart ihr schon bei Instagram unterwegs heute? Wenn nicht, dann jetzt vielleicht.
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0: Ihr seid wieder gefragt. Es darf noch abgestimmt werden in der Radio Roland Instagram Story. Und zwar, welcher Titel um kurz nach 10:30 hier bei mir in der Sendung laufen soll. Zur Auswahl gibt's da heute Mike Leon Grosch.

0: Ihr habt die Qual der Wahl. Holen wir uns die Sterne oder warten wir auf die Nacht? Jetzt noch abstimmen in der Radio Roland Instagram Story und den Gewinnersong gibt's um kurz nach 10:30.
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0: Ganz egal, wie das Wetter draußen ist, jetzt wird's auf jeden Fall sonnig hier bei mir im besten neuen Schlagermix. Hier ist Anni Perka, Fiesta del Sol.

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1: 9 Uhr. Ich bin André Glatzel. Guten Morgen. Bundesjustizministerin Hubig bringt Änderungen im Mietrecht für einen besseren Hitzeschutz ins Gespräch. Der Rheinischen Post sagte sie, Mieter sollen es künftig leichter haben, Klimaanlagen oder Sonnenblenden einzubauen. Dafür brauche es klare und praktikable Regeln, so Hubig. Die Kontrollen an den deutschen Grenzen sollen über den September hinaus um ein weiteres halbes Jahr verlängert werden. Das hat Innenminister Dobrindt jetzt der EU gemeldet. Die kann noch widersprechen. Binnengrenzkontrollen sind in der EU als vorübergehendes und letztes Mittel gedacht. Nach der Sommerpause nimmt der Bremer Untersuchungsausschuss zur Staatsratsaffäre die Arbeit wieder auf. Heute soll Ex-Umweltsenatorin Moosdorf befragt werden, warum sie ihre Staatsrätin Irene Strebel frühzeitig in den einstweiligen Ruhestand versetzt hat. Nach massiver Kritik an diesem goldenen Handschlag war Moosdorf selbst zurückgetreten. Werder Bremen steht offenbar kurz davor, Verteidiger Karim Koulibaly zu verkaufen. Nach Infos von Bild und Sky will der französische Erstligist Racing Straßburg rund 20 Millionen Euro für den 19-Jährigen zahlen. Einnahmen, die Werder dringend brauchen kann.
2: Eine Minute nach neun.
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2: Grau und immer wieder Regenschauer. So sieht's bei uns aktuell aus in Bremen und umzu. Das bleibt auch bis zum frühen Nachmittag so, dann lockert's ein bisschen auf. Die Sonne schaut auch raus, aber den Regen werden wir leider nicht ganz los. Maximal 20 Grad gibt's heute und am Bremer Roland haben wir aktuell 17 Grad.
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2: Drei Meldungen und drei Blitze habe ich hier für euch. Los geht's auf der A1 Osnabrück Richtung Bremen. Da haben wir 6 Kilometer Stop and Go vor der Baustelle auf der Weserbrücke. Dann haben wir die A27, wenn ihr Richtung Bremerhaven unterwegs seid. 2 Kilometer Stau zwischen Bremerhaven Süd und Wulsdorf vor der Baustelle. Und auf der B75, B6 Delmhorst Richtung Bremen haben wir 11 Kilometer Stop and Go zwischen Delmhorst Stickgras und dem Flyover hier in Bremen. Blitzer gibt's natürlich auch noch, die Radio Roland Radar Reporter entdeckt haben. Der erste steht auch auf der A1. Wenn ihr Richtung Osnabrück fahrt, beim Rastplatz Alken, da ist 120 erlaubt. Dann haben wir noch einen auf der B75, der im Horst Richtung Bremen, auf Höhe von der Abfahrt Huchting. Und im Bremerhaven blitzen sie auf der Stresemannstraße gegenüber von der Stadthalle beim Hotel. Danke an Christian, Yvonne und Martina fürs Melden. Unsere kostenlose Stau- und Blitzer-Hotline 0800 77 11 700.
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2: Der Tag geht voran, 2 Minuten nach neun haben wir es schon und so kann es auch gerne weitergehen bis zur Wochenhalbzeit. Im besten neuen Schlagermix gibt es jetzt so ein bisschen Urlaubsfeeling von den Rodensteinern. Wind im Haar, Bella Italia. Euch einen schönen Mittwoch. Hey.

0: Gleich 10 nach 9, hier ist der Radio Roland Schlagermorgen. Nächstes Jahr startet Anna-Maria Zimmermann ihre 100% Ich-Tour. Und das Motto ist Programm. Besonders freut sie sich darauf, mal ihre andere Seite zeigen zu können. Das ist laut eigener Aussage auch mal ruhig.
1: Ich habe diese ruhige Seite, ja. Ich zeige sie halt einfach natürlich bei meinen 45-minütigen Auftritten auf der Bühne nicht so wirklich oft, weil, naja, da wird irgendwie ja auch von mir erwartet, dass Anna auf die Bühne kommt, 45 Minuten, das Partyzelt oder die Open-Air-Bühne zum Beben bringt und dann kann die Alte wieder gehen. Und das ist halt der Unterschied zu meinem Konzert. Auf der Tour gibt es emotionale Momente, auf dieser Tour gibt es Partymomente. Und das ist eigentlich der große Unterschied zu einem 45-minütigen Live-Programm von Anna-Maria Zimmermann und einer Tour.
0: Also, wenn ihr Anna-Maria Zimmermann schon 100-mal live gesehen habt auf der Tour im kommenden Jahr, können wir uns auch mal auf ihre ruhige Seite freuen.
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0: macht Lust auf Urlaub. 7:09, das ist der Radio Roland Schlagermorgen. Jetzt wieder mit einem Blick in die Welt unserer Schlagerstars.
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0: Sonja Liebing kann einfach nicht stillsitzen.
2: Denn ich nicht schon längst verliebt.
0: Wer meint, mit ihrer Schlagerkarriere, den Live-Auftritten, ihren Kids und den Hunden hat Sonja Liebing schon mehr als genug zu tun, der irrt. Sie hat aber auch eine Erklärung, warum das so ist.
3: Heute Morgen angefangen, meine komplette Diele auszuräumen. Zwischenzeitlich habe ich auch noch meinen Apothekerschrank ausgeräumt, weil ich dachte, es ist jetzt an der Zeit. Ja, ich glaube, ich habe ADHS, weil ich einfach 4 Baustellen anfange. Aber immerhin habe ich schon tapeziert. Look at this. Jedenfalls habe ich jetzt hier was vor und muss jetzt noch eine Kommode aufbauen.
0: Wir wünschen viel Erfolg.

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6: Mehr als 300.000 Besucherinnen und Besucher werden in den kommenden Tagen in Oldenburg erwartet, denn morgen startet das Stadtfest. Aus der Redaktion Nele Oetgen, auch die ersten mobilen Sperren sind schon aufgebaut worden.
7: Und zwar am Julius-Mosen-Platz. Sie sollen das Gelände zum Beispiel vor Anschlägen schützen. Die Polizei hat Kontrollen auf dem Stadtfest angekündigt, denn auch in diesem Jahr sind Waffen und auch Glas auf dem Oldenburger Stadtfest verboten. Und auch Mitarbeiter vom Jugendamt sind wieder vor Ort. Sie schauen, ob überall das Jugendschutzgesetz eingehalten wird, sprich ob Jugendliche unter 16 Jahren zum Beispiel an Alkohol kommen.
6: Von außen kann man noch nicht so viel sehen, aber am Brill in Bremen entsteht aktuell ein komplett neues Quartier. Eine israelische Familie investiert dafür laut Weser-Kurier einen dreistelligen Millionenbetrag in den Umbau der ehemaligen Sparkasse. Geplant sind unter anderem Gastronomie, Büros, mehr als 60 Wohnungen und ein Parkhaus. Beim Eishockey wird gespannt auf die nächste Saison geblickt. Die Fishtown Penguins Bremerhaven haben mit den Testspielen gestartet. Zum Auftakt gab es allerdings eine 2:4 Niederlage gegen den HC Lausanne in der Schweiz. Für Trainer und Team war die Partie trotzdem ein guter erster Test. Diese Woche stehen in der Schweiz noch zwei weitere Spiele an. Das erste Spiel in der deutschen Eishockeyliga haben die Penguins dann auswärts am 18. September gegen Krefeld. News aus deiner Region haben wir wieder in einer Stunde für dich.
8: 3:50.
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8: Das ist grau und es gibt auch immer mal wieder einen Regenschauer. So sieht's aus bei uns in Bremen und umzu. Das bleibt bis zum frühen Nachmittag auch so. Dann lockert's ein bisschen auf. Die Sonne guckt auch mal durch. Aber den Regen werden wir leider nicht ganz los. Maximal 20 Grad gibt's heute. Und am Bremer Roland haben wir aktuell 17 Grad.
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8: Mit drei Meldungen und drei Blitzern hier für euch. Los geht's auf der A1 Osnabrück Richtung Bremen. 6 Kilometer Stop and Go sind da angesagt vor der Baustelle auf der Weserbrücke. Dann geht's weiter auf der A27 Bremen Richtung Bremerhaven. 2 Kilometer Stau zwischen Bremerhaven Süd und Wulsdorf, ebenfalls wegen der Baustelle. Und dann haben wir nochmal Stop and Go auf der B75 B6 Delmhorst Richtung Bremen. 11 Kilometer zwischen Delmhorst-Stickgrass und dem Flyover hier in Bremen. Blitzer gibt's auch noch, die Radio Roland Radar Reporter entdeckt haben. Einmal auf der A1, wenn ihr Richtung Osnabrück fahrt, beim Rastplatz Alken, da blitzt es in der 120er-Zone, also 120 sind da erlaubt. B75, Delmhorst Richtung Bremen, auf Höhe von der Abfahrt Huchting stehen sie auch und blitzen. Und im Bremerhaven auf der Stresemannstraße blitzt es gegenüber von der Stadthalle beim Hotel. Danke an Christian, Yvonne und Martina fürs Melden. Unsere kostenlose Stau- und Blitzer-Hotline 0800 77 11 700.
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8: Es geht Richtung Mittwochvormittag, der Arbeitstag geht voran und im besten neuen Schlagermix begleitet uns jetzt Pia Sophie. Ein Kuss ohne Liebe. Euch einen schönen Mittwoch, ihr Lieben. Kommt gut Richtung Wochenhalbzeit.
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0: Christian Leis war das hier um 19 Minuten vor 10 im Radio Roland Schlagermorgen. Mit uns geht es gut gelaunt durch den Mittwochmorgen. Jetzt mit einer neuen Folge Die Welt in 30 Sekunden.
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2: Für alle, die einen sehr schlechten Job suchen, ein Unternehmen, bei dem du nie Feierabend machen kannst, schreibt in die Stellenausschreibung:
3: Flexible Arbeitszeiten und hohe Eigenverantwortung.
2: Wenn der Saftladen dir sagen will, dass das Gehalt miserabel ist:
3: Es gibt jede Woche einen Obstkorb fürs ganze Team.
2: Wir haben viel zu wenig Personal und du wirst von Tag 1 an allein gelassen. Heißt:
3: Wir haben schlanke Strukturen und geben dir viel Gestaltungsspielraum.
2: Und wenn sie dir sagen wollen, dass du an dem Job komplett zerbrechen wirst, heißt das:
3: Persönliche Weiterentwicklung.
2: Klingt doch sympathisch. Und dann noch die Info, dass es die Firma in einem Jahr sowieso nicht mehr gibt.
3: Wir befinden uns in einer spannenden Wachstumsphase.
2: Viel Erfolg.
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0: Wir leben laut. So kommen wir gut Richtung Mittwochvormittag. Beatrice Egli war das hier gerade für euch im Radio Roland Schlagermorgen. Und die hat vor kurzem auf die Anfänge ihrer Karriere zurückgeblickt und welche Rolle die Kaulitz-Brüder dabei gespielt haben. Krasserweise hat meine Karriere eigentlich mit ihnen begonnen, hat sie jetzt in einem Interview gesagt. Den großen Durchbruch hatte Beatrice ja 2013 mit dem Sieg bei Deutschland sucht den Superstar. Aber auf ihrem Weg zum Erfolg musste sie an Bill und Tom Kaulitz vorbei. Die Zwillinge haben damals zusammen mit Dieter Bohlen in der Jury gesessen und waren alles andere als begeistert von Beatrice. Besonders Bill wollte sie erst nicht weiterkommen lassen. Zum Glück konnte Beatrice Egli die beiden dann doch noch von ihrer Leidenschaft zum Schlager überzeugen und hat die Staffel DSDS dann sogar gewonnen. Alles andere wollen wir uns auch gar nicht vorstellen. Schön, dass es Beatrice Egli bei uns gibt.
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1: 10 Uhr. Ich bin André Glatzel. Guten Tag. Bundesjustizministerin Hubig will es Mietern leichter machen, ihre Wohnungen gegen Hitze zu schützen. Denkbar seien neue Regeln für den Einbau von Klimaanlagen oder Sonnenblenden, sagte sie der Rheinischen Post. Bisher gäbe es dabei rechtliche Hürden. Innenminister Dobrindt will die Kontrollen an den deutschen Grenzen um ein weiteres halbes Jahr verlängern. Das hat er jetzt der EU gemeldet. Brüssel kann aber noch widersprechen. Die Kontrollen sind als vorübergehendes Mittel gedacht, wurden aber bereits mehrfach verlängert, zuletzt bis Mitte September. Nach fast 30 Stunden Sperrung ist die A2 bei Kamen in NRW am Morgen wieder freigegeben worden. In der Nacht zu gestern war ein mit einem großen Kran beladener Schwertransporter nach einem Reifenplatzer umgekippt. Die Bergungsarbeiten waren laut Polizei kompliziert. Werder Bremen steht offenbar kurz davor, Verteidiger Karim Koulibaly zu verkaufen. Nach Infos von Bild und Sky will der französische Erstligist Racing Straßburg rund 20 Millionen Euro für den 19-Jährigen zahlen. Einnahmen, die Werder dringend brauchen kann.
2: Eine Minute nach 10.
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2: Grau, bewölkt und immer mal wieder Regenschauer. So sieht's aus in Bremen und umzu im Moment. Das bleibt auch bis zum frühen Nachmittag so. Dann lockert's ein bisschen auf. Die Sonne guckt auch mal durch die Wolken durch. Den Regen werden wir aber nicht ganz los. Maximal 20 Grad gibt's heute und am Bremer Roland haben wir aktuell 18 Grad.
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2: Mit 2 Meldungen und 3 Blitzern hier für euch. Los geht's auf der A1 Osnabrück Richtung Bremen zwischen Bremen-Brinkum und Hemeling. 5 Kilometer Stop and Go vor der Baustelle auf der Weserbrücke. Und A1 Bremen Richtung Hamburg, da ist die Ausfahrt Elsdorf wegen Bauarbeiten gesperrt. Bergungsarbeiten, so ist es richtig. Wegen Bergungsarbeiten gesperrt. Die ist auf jeden Fall gesperrt. Geblitzt wird auch noch. Die Radio Roland Radar Reporter haben Blitzer entdeckt, ebenfalls auf der A1. Wenn ihr Richtung Osnabrück fahrt, beim Rastplatz Alken blitzt es, da ist 120 erlaubt. Auf der B75 stehen sie auch, Delmhorst Richtung Bremen, auf Höhe der Abfahrt Huchting bei der Tankstelle und im Bremerhaven auf der Stresemannstraße gegenüber von der Stadthalle beim Hotel. Danke an Christian, Yvonne und Martina fürs Melden. Unsere kostenlose Stau- und Blitzer-Hotline 0800 77 11 700.
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2: Rein geht's in den Vormittag und mit wem könnten wir das besser zelebrieren als mit Helene Fischer? Die habe ich jetzt hier im besten neuen Schlager-Mix. Nicht von dieser Welt. Euch einen schönen Mittwoch. Hey.

0: Daniel Sommer war das hier für euch im Radio Roland Schlagermorgen. Mann, was war das gestern spannend im Fernsehen?
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0: Gestern lief die zweite Folge aus der aktuellen Staffel Die Verräter. Und mit dabei ist unser Radio Roland Schlagersternchen Joelina Drews. Bei der Sendung treten 18 Kandidaten zusammen an, aber ein paar spielen heimlich gegen die Gruppe und versuchen unentdeckt zu bleiben. Am Ende gewinnt, wer die Verräter rechtzeitig enttarnt oder als Verräter bis zum Schluss überlebt. Joelina Drews hatte auch direkt in der ersten Folge gesagt, sie ist auf der Suche nach den Verrätern und ist denen scheinbar so ein bisschen zu nahe gekommen.
2: Wen seht ihr gerade am gefährlichsten?
3: Joelina ist jemanden, die geht nach vorne.
2: Ja, ja.
3: Die hat mich so angeguckt und hat sie zu mir gesagt, ja, ich bin auf der Suche nach dem Verräter.
2: Sie hat alle von uns mal ein bisschen erwähnt, dafür müssen wir sie leider ermorden.
0: Das hat Joelina dann auch direkt mitgeteilt bekommen.
4: Joelina, du wurdest ermordet, die Verräter. Schade. Ja, da war ich anscheinend den Verrätern ein bisschen zu sehr auf der Schliche.
0: Vielleicht hätte sie erst mal beobachten sollen, ohne etwas zu sagen. Nun ist Joelina Drews leider schon raus und das, obwohl viele Mitspieler sie schon direkt als ehrliche Person ins Herz geschlossen hatten.
5: Ich wusste
4: Joelina, Ich wusste es.
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0: Sommerlich geht's hier weiter im besten neuen Schlagermix. Hier ist Olaf Berger.

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1: Beim ZDF-Fernsehgarten mit dabei sein und nicht mal das Bundesland verlassen, das ist im Oktober tatsächlich möglich. Kiwi kommt nach Bremerhaven mit dem Fernsehgarten on Tour. Natürlich mit jeder Menge Musik, prominenten Gästen, Tanzspielen und auch außergewöhnlichen Rekorden. Am 2. Oktober wird aufgezeichnet und am 4. Oktober gibt es die große Live-Show. Also alles rund um den Tag der Deutschen Einheit. Die Tickets sind natürlich sehr begehrt und deswegen werden sie auch verlost. Wenn ihr an der Verlosung teilnehmen wollt, dann streicht euch schnell den kommenden Freitag, also übermorgen, um 10 Uhr im Kalender an und schaut auf der Webseite vom ZDF vorbei. Ein ZDF-Fernsehgarten direkt vor der Haustür in Bremerhaven. Wir wünschen allen Interessierten viel Glück bei der Ticketauslosung.
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6: Jetzt ist es auch wirklich ganz offiziell. Niklas Füllkrug ist zurück bei Werder. Der 33-jährige Stürmer wird für ein Jahr von West Ham ausgeliehen. Er hat gestern den Medizincheck gemacht und im Anschluss direkt mit der Mannschaft trainiert. Es ist wohl einer der emotionalsten Transfers in diesem Jahr, nicht nur für die Fans, wie Füllkrug selbst im Werder-Interview gesagt hat.
7: Ich freue mich auf DFB-Pokal, ich freue mich drauf, wieder die Bundesliga-Stadien zu sehen, das Weserstadion zu fühlen, zu spüren und ich kann es kaum erwarten.
6: Der Verbindungskanal zwischen Altem und Neuenhafen in den Bremerhavener Hafenwelten wird grundlegend saniert. Dafür hat der Senat jetzt 32,5 Millionen Euro freigegeben. Der Kanal ist eine wichtige Zufahrt zum Klimahaus, Zoo am Meer und dem Einkaufszentrum. Untersuchungen durch Taucher hatten ergeben, dass die hölzernen Pfähle durch Bohrmuscheln stark beschädigt sind und den Kanal gesperrt. Der Countdown läuft. Morgen startet in Oldenburg das Stadtfest. Die Polizei bittet die Besucherinnen und Besucher, nicht mit dem Auto zu kommen, sondern mit dem Rad oder dem Bus. Passend dazu haben die Verkehrsbetriebe jetzt angekündigt, dass größere Busse eingesetzt werden und auch mehr fahren als sonst. Die Nachtexpressbusse fahren zum Beispiel von Freitag bis Sonntag jeweils zwischen 0 und 3 Uhr im 30-Minuten-Takt. News aus deiner Region haben wir wieder in einer Stunde für dich.
8: Eine Minute nach 11:30.
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8: Das ist grau, das ist bewölkt, das ist regnerisch bei uns in Bremen und umzu. Das bleibt bis zum frühen Nachmittag auch so, dann lockert es ein bisschen auf, die Sonne guckt durch. Den Regen werden wir aber nicht ganz los, 20 Grad sind maximal drin und am Bremer Roland haben wir aktuell 18 Grad.
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8: Eine Meldung und drei Blitze habe ich hier für euch. Die Meldung kommt von der A1 Osnabrück Richtung Bremen. Zwischen Brinkum und Asten haben wir 3 Kilometer Stop and Go vor der Baustelle auf der Weserbrücke. Geblitzt wird auch noch. Die Radio Roland Radar Reporter haben Blitze entdeckt, ebenfalls auf der A1. Wenn ihr Richtung Osnabrück unterwegs seid, beim Rastplatz Alken blitzt es und da sind 120 erlaubt. Dann noch hier in Bremen auf der B75, der im Horst Richtung Bremen, auf Höhe der Abfahrt Huchting stehen sie. Und im Bremerhaven auf der Stresemannstraße gegenüber von der Stadthalle beim Hotel. Danke an Christian, Yvonne und Martina fürs Melden. Unsere kostenlose Stau- und Blitzer-Hotline 0800 77 11 700.
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8: Zwei Songs habt ihr noch Zeit, euch zu entscheiden, welchen Titel ihr dann hier bei mir in der Sendung hören wollt. Ganz einfach noch abstimmen in der Radio Roland Instagram Story. Und zur Auswahl haben wir bei Instagram heute Mike Leon Grosch. Im Duell gegen Linda Hesse.
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8: Wie gesagt, zwei Songs habt ihr noch Zeit, euch zu entscheiden, wen von den beiden ihr hören wollt und wer gewonnen hat. Das hören wir dann gleich hier bei mir in der Sendung. Euch einen schönen Mittwoch. Hey,

0: das ist so ein Song, da muss man einfach mittanzen und vielleicht auch so ein bisschen mitsingen. Anna-Maria Zimmermann war das hier. Durch den Vormittag geht's mit Radio Roland und jetzt mit dem Ergebnis eurer Abstimmung.
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0: Auch heute am Mittwoch habt ihr wieder ordentlich abgestimmt in der Radio Roland Instagram Story. Und zwar, welchen Titel ihr jetzt hier bei mir in der Sendung hören wollt. Zur Auswahl hatten wir da heute Mike Leon Grosch. Gegen Linda Hesse.
2: Ich warte auf die Nacht, ob du bis morgen bleibst.
0: Es war ein knappes Rennen mit so ein paar Stimmen mehr, hat aber dieser Titel hier heute gewonnen.
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1: 11 Uhr. Ich bin André Glatzel. Guten Tag. Bundesjustizministerin Hubig bringt Änderungen im Mietrecht für einen besseren Hitzeschutz ins Gespräch. Der Rheinischen Post sagte sie, Mieter sollen es künftig leichter haben, Klimaanlagen oder Sonnenblenden einzubauen. Dafür brauche es klare und praktikable Regeln, so Hubig. In den USA ist der Prozess gegen den Facebook-Mutterkonzern Meta mit schweren Vorwürfen losgegangen. Die Staatsanwaltschaft sagte im Eröffnungsplädoyer, Meta habe Kinder und Jugendliche abhängig gemacht und die Öffentlichkeit in die Irre geführt. Meta droht in dem Prozess um Social-Media-Sucht eine massive Geldstrafe. Unbekannte haben gestern am späten Abend in Ganderkesee einen Blitzer angezündet. Den Schaden schätzt die Polizei auf etwa 200.000 Euro. Die Ermittlungen zu den genauen Hintergründen laufen. Die Polizei sucht in dem Zusammenhang auch nach Zeugen. Den Brand selbst hatte die Feuerwehr schnell gelöscht. Werder Bremen steht offenbar kurz davor, Verteidiger Karim Koulibaly zu verkaufen. Nach Infos von Bild und Sky will der französische Erstligist Racing Straßburg rund 20 Millionen Euro für den 19-Jährigen zahlen. Einnahmen, die Werder dringend brauchen kann.
2: Eine Minute nach 11.
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2: Grau, bewölkt und regnerisch, so sieht's aus bei uns in Bremen und umzu. Das bleibt auch bis zum frühen Nachmittag so, dann lockert's ein bisschen auf. Die Sonne guckt auch zwischendurch mal zwischen den Wolken hervor, aber den Regen werden wir leider nicht ganz los. Maximal 20 Grad gibt's heute und am Bremer Roland haben wir aktuell 18 Grad.
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2: Mit einer Meldung und drei Blitzern hier für euch. Die Meldung kommt von der A1, wer hätte das gedacht, Osnabrück Richtung Bremen. Zwischen Brinkum und Asten 3 Kilometer Stop and Go vor der Baustelle auf der Weserbrücke. Die Radio Roland Radarreporter haben auch noch Blitzer entdeckt. Ebenfalls auf der A1 steht einer, wenn ihr Richtung Osnabrück fahrt. Beim Rastplatz Alken wird geblitzt, da ist 120 erlaubt. Dann haben wir noch einen auf der B75, der im Horst Richtung Bremen auf Höhe von der Abfahrt Huchting. Und im Bremerhaven auf der Stresemannstraße gegenüber von der Stadthalle beim Hotel. Danke an Christian, Yvonne und Martina fürs Melden. Unsere kostenlose Stau- und Blitzer-Hotline 0800 77 11 700.
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2: Mittendrin im Mittwochvormittag auf dem Weg Richtung Wochenhalbzeit im besten neuen Schlager-Mix jetzt mit Anni Perker.

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1: Jay Khan macht's mal wieder spannend. So klingt Jay Khans aktuelle Instagram-Story.
2: Hallo Freunde, ich schicke euch liebste und wärmste Grüße aus Orlando, Florida. Ich bin jetzt hier seit einigen Tagen. Was ich hier genau mache, das verrate ich jetzt noch nicht, aber werde ich mit euch zur gegebenen Zeit zum passenden Anlass teilen.
1: So viel wissen wir. Es wird kein neuer Song oder ein Musikvideo. Anfang des Jahres hatte Jay Khan ja schon öffentlich über seinen großen und unerfüllten Traum von der Schauspielerei gesprochen. Daraufhin gab es wohl Angebote für eine Rolle in einem Kinofilm. Was für ein Film das genau ist, wissen wir derzeit noch nicht. Es ist streng geheim. Es soll aber Teil einer größeren, namenhaften Produktion sein. Und wie wir jetzt wissen, wird scheinbar in Orlando gedreht. Es bleibt spannend, wo genau auf der Leinwand wir Jay Khan dann sehen werden.
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4: Mehr als 300.000 Besucherinnen und Besucher werden in den kommenden Tagen in Oldenburg erwartet, denn morgen startet das Stadtfest. Aus der Redaktion Nele Oetgen, auch die ersten mobilen Sperren sind schon aufgebaut worden.
5: Und zwar am Julius-Mosen-Platz. Sie sollen das Gelände zum Beispiel vor Anschlägen schützen. Die Polizei hat Kontrollen auf dem Stadtfest angekündigt, denn auch in diesem Jahr sind Waffen und auch Glas auf dem Oldenburger Stadtfest verboten. Und auch Mitarbeiter vom Jugendamt sind wieder vor Ort. Sie schauen, ob überall das Jugendschutzgesetz eingehalten wird, sprich ob Jugendliche unter 16 Jahren zum Beispiel an Alkohol kommen.
4: Von außen kann man noch nicht so viel sehen, aber am Brill in Bremen entsteht aktuell ein komplett neues Quartier. Eine israelische Familie investiert dafür laut Weser-Kurier einen dreistelligen Millionenbetrag in den Umbau der ehemaligen Sparkasse. Geplant sind unter anderem Gastronomie, Büros, mehr als 60 Wohnungen und ein Parkhaus. Beim Eishockey wird gespannt auf die nächste Saison geblickt. Die Fischtown Penguins Bremerhaven haben mit den Testspielen gestartet. Zum Auftakt gab es allerdings eine 2:4 Niederlage gegen den HC Lausanne in der Schweiz. Für Trainer und Team war die Partie trotzdem ein guter erster Test. Diese Woche stehen in der Schweiz noch zwei weitere Spiele an. Das erste Spiel in der deutschen Eishockeyliga haben die Penguins dann auswärts am 18. September gegen Krefeld. News aus deiner Region haben wir wieder in einer Stunde für dich.
6: 2:30.
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6: Das ist grau, das ist bewölkt und es regnet auch immer mal wieder bei uns in Bremen und umzu. Das bleibt auch bis zum frühen Nachmittag so, dann lockert es ein bisschen auf. Die Sonne guckt auch mal zwischen den Wolken raus. Die Regenschauer werden wir aber nicht ganz los. Maximal 20 Grad gibt es heute und am Bremer Roland haben wir aktuell 18 Grad.
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6: Eine Meldung und drei Blitze habe ich hier für euch. Die Meldung kommt aus dem Landkreis Diepholz. Die Landesstraße zwischen Dreie und Zudweie nach einem Unfall in beide Richtungen gesperrt. Wenn ihr euch auskennt, umfahrt den Bereich am besten. Dann haben wir noch Blitzer, die Radio Roland Radar Reporter entdeckt haben. Einmal auf der A1 Hamburg Richtung Osnabrück. Bremen Richtung Osnabrück beim Rastplatz Alken. Da blitzt es, 120 sind da erlaubt. Dann kommen wir ein bisschen näher an Bremen ran. B75 Delmenhorst Richtung Bremen. Auf Höhe der Abfahrt Huchting steht auch ein Blitzer. Und im Bremerhaven auf der Stresemannstraße stehen sie auch gegenüber von der Stadthalle beim Hotel. Danke an Christian, Yvonne und Martina fürs Melden. Unsere kostenlose Staumblitzer-Hotline 0800 77 11 700.
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6: Auf dem Weg Richtung Mittagspause, 34 mittlerweile sogar. Die Zeit geht voran, sehr schön. Im besten neuen Schlagermix habe ich jetzt Dennis Wilms für euch. Träum von dir. Euch einen schönen Mittwoch. Kommt gut durch den Tag. Hey.

0: Beatrice Egli bringt uns hier gut gelaunt Richtung Mittagspause bei Radio Roland an diesem Mittwoch. Gestern am Dienstag war aber auch ein schöner Tag.
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0: Es war die Meldung für alle Fußballfans gestern Nachmittag. Niklas Füllkrug ist zurück bei Werder. Und wie kann man das besser bei Instagram und Co. ankündigen als mit einem echten Kultschlager?
2: 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Dass ich immer träume von daheim, du musst verzeihen.
0: Er ist wieder daheim, so muss das sein. Wir haben euch mal gefragt, was sagt ihr zum Füllkrug-Transfer?
3: Ich bin happy, ich hab Bock.
4: Lücke ist wieder da.
5: Ich habe damals einen Bio-Leistungskurs zusammen mit ihm Unterricht gehabt. Von daher ist es ganz cool, dass er mal wiederkommt. Ich hoffe, er ist fit. Und dann wird er Werder auch, glaube ich, was bringen.
6: Ja, wir freuen uns, dass er wieder nach Bremen zurückkommt, zu Werder Bremen, und hoffen, dass er die Lücke sozusagen gut schließt.
7: Ja, nur Liebe für den Transfer und Trikot wird gekauft.
8: Ich hatte gestern Geburtstag und war ein schönes Geschenk.
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1: 12 Uhr. Ich bin André Glatzel. Guten Tag. In Sachen Nord Stream Anschlag gibt es eine weitere Festnahme. In Kroatien haben Ermittler einen ukrainischen Taucher aufgespürt. Er soll gemeinsam mit mehreren anderen vor knapp 4 Jahren die Gaspipeline von Russland nach Deutschland gesprengt haben. Bundesjustizministerin Hubich will es Mietern leichter machen, ihre Wohnungen gegen Hitze zu schützen. Denkbar seien neue Regeln für den Einbau von Klimaanlagen oder Sonnenblenden, sagte sie der Rheinischen Post. Bisher gäbe es dabei rechtliche Hürden. Die USA und Südkorea kürzen ihr Militärmanöver deutlich ab. Die Übung endet schon Freitag und damit eine Woche früher als geplant. Zuletzt hatte US-Präsident Trump das Manöver als zu teuer kritisiert. Außerdem seien die Übungen auch ein feindliches Signal gegenüber Nordkorea. Werder Bremen steht offenbar kurz davor, Verteidiger Karim Koulibaly zu verkaufen. Nach Infos von Bild und Sky will der französische Erstligist Racing Straßburg rund 20 Millionen Euro für den 19-Jährigen zahlen. Einnahmen, die Werder dringend brauchen kann.
2: 12:01.
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2: Das ist grau und bewölkt bei uns in Bremen und umzu. Hin und wieder kommt auch mal ein Regenschauer runter. Das bleibt auch bis zum frühen Nachmittag noch so. Und dann kommt zumindest hin und wieder mal die Sonne da zwischen den Wolken hervor. Den Regen werden wir aber nicht ganz los. Es gibt weiterhin Schauer. Das Ganze bei maximal 20 Grad. Am Bremer Roland haben wir aktuell 18 Grad.
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2: Mit 2 Meldungen und 3 Blitzern hier für euch. Wir starten auf der A1 mit einer Warnmeldung. Osnabrück Richtung Bremen. Zwischen dem Dreieck Stur und Bremen-Brinkum, da ist Gefahr durch eine ungesicherte Unfallstelle. Da bitte besonders vorsichtig fahren. Und dann haben wir nochmal die A1 hier in Bremen. Da ist in beide Richtungen Stau angesagt. Vor der Baustelle auf der Weserbrücke plant da ein bisschen mehr Zeit ein. Blitzer haben wir auch noch, die Radio Roland Radar Reporter entdeckt haben. Die sind auch auf der A1. Wenn ihr Richtung Osnabrück fahrt, beim Rastplatz Ahlken blitzt es. Da ist 120 erlaubt. Dann auf der B75 Delmhorst Richtung Bremen auf Höhe von der Abfahrt Huchtingen und in Bremerhaven auf der Stresemannstraße gegenüber von der Stadthalle beim Hotel. Da stehen sie auch. Danke an Christian, Yvonne und Martina fürs Melden. Unsere kostenlose Stau- und Blitzer-Hotline 0800 77 11 700.
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2: Rein geht's in den Mittag und Richtung Mittagspause. Der eine hat sie jetzt schon, der nächste in der Stunde. Aber wir sind auf einem guten Weg, ihr Lieben, zur Wochenhalbzeit an diesem Mittwoch. Jetzt mit Andrea Berg hier im besten neuen Schlagermix. Diese Nacht ist jede Sünde wert. Euch einen schönen Tag.
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1: Sonja Liebing kann einfach nicht stillsitzen.
2: Wenn ich dich schon längst verliebt wär.
1: Wer meint, mit ihrer Schlagerkarriere, den Live-Auftritten, ihren Kids und den Hunden hat Sonja Liebing schon mehr als genug zu tun, der irrt. Sie hat aber auch eine Erklärung, warum das so ist.
3: Heute Morgen angefangen, meine komplette Diele auszuräumen. Zwischenzeitlich habe ich auch noch meinen Apothekerschrank ausgeräumt, weil ich dachte, das müsste jetzt. Es ist jetzt an der Zeit. Ja, ich glaube, ich habe ADHS, weil ich einfach 4 Baustellen anfange. Aber immerhin habe ich schon tapeziert. Look at this. Jedenfalls habe ich jetzt hier was vor und muss jetzt noch eine Kommode aufbauen.
1: Wir wünschen viel Erfolg.
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9: Traurige Bilder aus Ritterhude. Am Vereinsheim des ASV Ilpol ist am Dienstagabend ein Feuer ausgebrochen. Die Flammen haben sich schnell ausgebreitet und griffen auf das Dach über. Für die Feuerwehr war der Einsatz besonders schwierig. Wegen einer Hochspannungsleitung konnte keine Drehleiter eingesetzt werden. Außerdem befand sich eine Gasflasche im Brandbereich. Verletzt wurde zum Glück niemand. Warum das Feuer ausbrach, ist noch unklar. Kurz vor dem CSD in Bremen gibt es jetzt gute Nachrichten. Die geplante Umzugsstrecke wird nicht gekürzt. Zuletzt hatten die Veranstalter befürchtet, dass der Polizei möglicherweise nicht genug Personal für die Absicherung zur Verfügung steht. Laut Innenbehörde sind die Sicherheitsplanungen inzwischen aber abgeschlossen und der CSD kann auf geplanter Route stattfinden. In Oldenburg startet morgen mit dem traditionellen Fassanstich das Stadtfest. Mehr als 300.000 Besucherinnen und Besucher werden in den kommenden Tagen erwartet. Nele Oetgen, für Sicherheit auf dem Stadtfest sollen unter anderem mobile Sperren sorgen.
10: Ja, und die ersten stehen auch schon, und zwar am Julius-Mosen-Platz. Sie sollen das Gelände zum Beispiel vor Anschlägen schützen. Die Polizei hat Kontrollen auf dem Stadtfest angekündigt, denn auch in diesem Jahr sind Waffen und auch Glas auf dem Oldenburger Stadtfest verboten. Und auch Mitarbeiter vom Jugendamt sind wieder vor Ort. Sie schauen, ob überall das Jugendschutzgesetz eingehalten wird, sprich, ob Jugendliche unter 16 Jahren zum Beispiel an Alkohol kommen.
9: News aus deiner Region haben wir wieder in einer Stunde für dich.
11: 2 Minuten nach 1:30.
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11: Das ist grau und bewölkt bei uns in Bremen und umzu. Hin und wieder gibt es auch noch einen Regenschauer. Erst zum späten Nachmittag lockert so ein bisschen auf. Die Sonne guckt noch mal raus, aber die Regenschauer werden wir leider nicht los. 20 Grad sind heute maximal drin und am Bremer Roland haben wir aktuell 18 Grad.
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11: Mit einer Meldung und 2 Blitzern hier für euch. A1 in Bremen. Da ist in beide Richtungen Stau angesagt. Vor der Baustelle auf der Weserbrücke. Plant da bitte ein bisschen mehr Zeit ein. Dann haben wir noch die B6 hier in Bremen. Da ist Stop and Go zwischen der Stefani-Brücke und der A27. Und Blitzer haben wir auch noch, die Radio Roland Radar-Reporter entdeckt haben. Einmal auf der A1, wenn ihr Richtung Osnabrück fahrt. Beim Rastplatz Ahlken stehen sie. Da ist 120 erlaubt. Und auf der B75, der im Horst Richtung Bremen auf Höhe der Abfahrt Huchting. Auch da wird geblitzt. Danke an Yvonne und Martina fürs Melden. Unsere kostenlose Stau- und Blitzer-Hotline 0800 77 11 700.
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11: Ich glaube, wir können offiziell sagen, wir haben Wochenhalbzeit. Das feiern wir jetzt mit Anna-Maria Zimmermann. Nicht verboten sein hier im besten neuen Schlager-Mix. Euch einen schönen Mittwoch.
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Das nenne ich mal einen Kultschlager. Michelle war das, wer Liebe lebt, hier für eure Mittagspause bei Radio Roland. Was machen wir heute in der Pause? Gehen wir raus oder bleiben wir doch lieber drin? Ein Blick aus dem Fenster sagt uns, heute vielleicht doch nochmal lieber im Büro bleiben und da Pause machen. Schön vorm Radio sitzen und den besten neuen Schlagermix hören. Und da machen wir auch direkt weiter für euch mit Musik von Nick P. Hier ist Du und ich. Euch eine richtig, richtig schöne Mittagspause. Hier.

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1: 13 Uhr. Ich bin André Glatzel. Guten Tag. Knapp 4 Jahre nach dem Anschlag auf die Nord Stream Pipelines gibt es eine zweite Festnahme. In Kroatien wurde ein ukrainischer Taucher festgenommen. Er soll mit anderen die Gaspipeline gesprengt haben. Unklar ist immer noch, wer die Sabotageaktion in Auftrag gegeben hat. Bundesjustizministerin Hubig bringt Änderungen im Mietrecht für einen besseren Hitzeschutz ins Gespräch. Der Rheinischen Post sagte sie, Mieter sollen es künftig leichter haben, Klimaanlagen oder Sonnenblenden einzubauen. Dafür brauche es klare und praktikable Regeln, so Hubig. Unbekannte haben gestern am späten Abend in Ganderkesee einen Blitzer angezündet. Den Schaden schätzt die Polizei auf etwa 200.000 Euro. Die Ermittlungen zu den genauen Hintergründen laufen. Die Polizei sucht in dem Zusammenhang auch nach Zeugen. Den Brand selbst hatte die Feuerwehr schnell gelöscht. Werder Bremen steht offenbar kurz davor, Verteidiger Karim Koulibaly zu verkaufen. Nach Infos von Bild und Sky will der französische Erstligist Racing Straßburg rund 20 Millionen Euro für den 19-Jährigen zahlen. Einnahmen, die Werder dringend brauchen kann.
2: 1:01.
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2: Das ist größtenteils bewölkt und grau bei uns in Bremen und umzu. Die Sonne lässt sich zum späten Nachmittag vielleicht noch mal kurz blicken, aber die Regenschauer werden wir nicht los. Die kommen immer mal wieder zwischendurch. 20 Grad sind heute maximal drin und am Bremer Roland haben wir aktuell 18 Grad.
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2: Mit 3 Meldungen und 2 Blitzern hier für euch. Wir starten auf der A1 in Bremen. Da ist in beide Richtungen Stau angesagt, vor der Baustelle auf der Weserbrücke. Dann haben wir noch die B6 hier in Bremen. Stop and Go ist da zwischen der Stefanibrücke und der A27. Und im Landkreis Diepholz ist die Landesstraße gesperrt, und zwar zwischen Dreie und Südweihe nach einem Unfall in beide Richtungen. Blitzer gibt es auch noch, die Radio Roland Radar Reporter entdeckt haben. Der erste steht auf der A1, Bremen Richtung Osnabrück, beim Rastplatz Ahlken. Da sind 120 erlaubt. Und dann haben wir noch einen auf der B75, der im Horst Richtung Bremen auf Höhe der Abfahrt Hochding. Danke an Christian und Yvonne fürs Melden. Unsere kostenlose Stau- und Blitzer-Hotline 0800 77 11 700.
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3: Moin ihr Lieben, und ich begleite euch durch diesen Mittwoch.
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Andrea Berg ist das hier bei Radio Roland. Bei uns gibt's den besten neuen Schlagermix. Moin zusammen, habt einen schönen Tag heute und dreht jetzt das Radio mal ordentlich auf.

0: Jemand ist schwanger, hat sich getrennt, geheiratet, egal was los ist bei unseren Schlagerstars. Wir wissen's und erzählen's euch. Moin zusammen, hier ist Radio Roland. Wir spielen den besten neuen Schlagermix und ich habe jetzt wieder Neuigkeiten für euch.
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2: Beim ZDF-Fernsehgarten mit dabei sein und nicht mal das Bundesland verlassen, das ist im Oktober tatsächlich möglich. Kiwi kommt nach Bremerhaven mit dem Fernsehgarten on Tour. Natürlich mit jeder Menge Musik, prominenten Gästen, Tanzspielen und auch außergewöhnlichen Rekorden. Am 2. Oktober wird aufgezeichnet und am 4. Oktober gibt es die große Live-Show. Also alles rund um den Tag der Deutschen Einheit. Die Tickets sind natürlich sehr begehrt und deswegen werden sie auch verlost. Wenn ihr an der Verlosung teilnehmen wollt, dann streicht euch schnell den kommenden Freitag, also übermorgen, um 10 Uhr im Kalender an und schaut auf der Webseite vom ZDF vorbei. Ein ZDF-Fernsehgarten direkt vor der Haustür in Bremerhaven. Wir wünschen allen Interessierten viel Glück bei der Ticketauslosung.

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11: In Bremen-Borgfeld laufen die Aufbauarbeiten auf Hochtouren. Ab Freitag wird dort wieder 4 Tage lang Schützenfest gefeiert. Bis Montag stehen Musik, Partys, Familienprogramm und natürlich das Schießen um den Königstitel an. Los geht's am Freitagabend mit dem Bieranstich und der Le-Schü-Party. In Wilhelmshaven wird heute der Saugbagger Osterriff getauft. Das Spezialschiff soll künftig in der Jade, der Weser und der Elbe die Fahrrinnen ausheben. Der Bagger kann bis zu 7.500 Kubikmeter Sediment mit seinem Rumpf aufnehmen. 10 Jahre hatte der Bau gedauert, am Ende sind die Baukosten auf über 140 Millionen gestiegen. Niklas Füllkrug ist zurück bei Werder. Der 33-jährige Stürmer wird für ein Jahr von West Ham ausgeliehen. Es ist wohl einer der emotionalsten Transfers in diesem Jahr, wenn man die Bremerinnen und Bremer fragt.
12: Ich bin happy, ich hab Bock.
13: Lücke ist wieder da.
14: Ich habe damals im Bio-Leistungskurs zusammen mit ihm Unterricht gehabt. Von daher ist es ganz cool, dass er mal wiederkommt. Ich hoffe, er ist fit. Und dann wollte Werder auch, glaube ich, was bringen.
15: Ja, wir freuen uns, dass er wieder nach Bremen zurückkommt, zu Werder Bremen, und hoffen, dass er die Lücke sozusagen gut schließt.
16: Ja, nur Liebe für den Transfer und Trikot wird gekauft.
17: Ich hatte gestern Geburtstag und war ein schönes Geschenk.
11: News aus deiner Region haben wir wieder in einer Stunde für dich.
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18: Viele Wolken hängen am Himmel und immer wieder kommt Regen runter. Zwischendurch gibt's aber auch mal kurze Regenpausen. Mehr als 19 Grad sind heute nicht drin, zum Beispiel in Osterholz-Scharmbeck. Morgen bleibt's bedeckt mit Regen, aber wärmer, maximal 23 bis 26 Grad.
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18: Auf der A27 Bremerhaven-Bremen, Achtung, zwischen Bremerhaven-Überseehäfen und Bremerhaven-Mitte liegen Gegenstände. Es staut sich auf der A1 Osnabrück-Bremen zwischen dem Dreieck Stur und Hemelingen auf 5 Kilometern. Und im Kreis Diepholz ist die Südumgehung Dreie zwischen Dreie und dem Abzweig nach Sudweye wegen einer Unfallaufnahme in beiden Richtungen gesperrt.
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6: Moin, zusammen starten wir durch diesen Tag. Schön, dass ihr mit dabei seid heute an diesem Mittwoch.
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0: Gut gelaunt geht's durch diesen Mittwoch. Ihr hört Radio Roland und jetzt gibt's wieder was zum Schmunzeln für euch.
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2: Für alle, die einen sehr schlechten Job suchen, ein Unternehmen, bei dem du nie Feierabend machen kannst, schreibt in die Stellenausschreibung:
3: Flexible Arbeitszeiten und hohe Eigenverantwortung.
2: Wenn der Saftladen dir sagen will, dass das Gehalt miserabel ist:
3: Es gibt jede Woche einen Obstkorb fürs ganze Team.
2: Wir haben viel zu wenig Personal und du wirst von Tag 1 an allein gelassen, heißt:
3: Wir haben schlanke Strukturen und geben dir viel Gestaltungsspielraum.
2: Und wenn sie dir sagen wollen, dass du an dem Job komplett zerbrechen wirst, heißt das:
3: Persönliche Weiterentwicklung.
2: Klingt doch sympathisch. Und dann noch die Info, dass es die Firma in einem Jahr sowieso nicht mehr gibt.
3: Wir befinden uns in einer spannenden Wachstumsphase.
2: Viel Erfolg.
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Moin, ihr hört Radio Roland und bei uns gibt's den besten neuen Schlagermix. Schön, dass ihr dabei seid. Wir machen es uns jetzt zusammen richtig schön. Ich habe Musik von Maite Kelly für euch.

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1: 14 Uhr. Ich bin Gisa Weber. Guten Tag. Auch Kanzler Merz hat die Äußerungen von Israels Sicherheitsminister Ben-Gvir scharf verurteilt. Dessen menschenverachtende Appelle zu gezielten Tötungen von Palästinensern seien nicht hinnehmbar, so ein Regierungssprecher. Grünen-Chefin Brandner hatte ein Einreiseverbot gegen den rechtsradikalen Politiker gefordert. In Sachen Nord Stream-Anschlag gibt es eine weitere Festnahme. In Kroatien haben Ermittler einen ukrainischen Taucher aufgespürt. Er soll mit anderen vor knapp 4 Jahren die Gaspipeline von Russland nach Deutschland gesprengt haben. In wessen Auftrag ist nach wie vor unklar. Bundesjustizministerin Hubig will es Mietern leichter machen, ihre Wohnungen gegen Hitze zu schützen. Denkbar seien neue Regeln für den Einbau von Klimaanlagen oder Sonnenblenden, sagte sie der Rheinischen Post. Bisher gäbe es dabei rechtliche Hürden. Unbekannte haben gestern am späten Abend in Ganderkesee einen Blitzer angezündet. Den Schaden schätzt die Polizei auf etwa 200.000 Euro. Die Ermittlungen zu den genauen Hintergründen laufen. Die Polizei sucht in dem Zusammenhang auch nach Zeugen. Den Brand selbst hatte die Feuerwehr schnell gelöscht.
0: Das Weserwetter.
2: Viele Wolken hängen am Himmel und immer wieder kommt Regen runter. Zwischendurch gibt's aber auch mal kurze Regenpausen. Mehr als 19 Grad sind heute nicht drin, zum Beispiel in Osterholz-Scharmbeck. Morgen bleibt's bedeckt mit Regen, aber wärmer, maximal 23 bis 26 Grad.
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2: Auf der A27 Bremerhaven Richtung Bremen. Achtung, zwischen Bremerhaven Süd und Stoth liegen Gegenstände. B75 Oldenburger Straße Bremen Richtung Delmenhorst. In der Auffahrt Delmenhorst-Stickgras hat es einen Unfall gegeben. Auf der A1 Osnabrück Bremen stockt es zwischen dem Dreieck Stur und Hemelingen auf 4 Kilometern. Und im Landkreis Diepholz ist die Südumgehung Dreie zwischen Dreie und dem Abzweig nach Sudweye wegen einer Unfallaufnahme in beiden Richtungen gesperrt.
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3: Auch an diesem grauen Mittwoch machen wir es uns zusammen schön. Toll, dass ihr dabei seid. Ich bin Alisa Wegner. Moin.
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0: Zweimal. Ihr macht euch jetzt mal gemütlich und dreht das Radio auf. Moin zusammen, ihr habt den besten neuen Schlagermix hier bei Radio Roland. Und nicht nur das, wir wissen natürlich auch, was bei unseren Schlagerstars so abgeht.
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2: Jay Khan macht's mal wieder spannend. So klingt Jay Khans aktuelle Instagram-Story.
3: Hallo Freunde, ich schicke euch liebste und wärmste Grüße aus Orlando, Florida. Ich bin jetzt hier seit einigen Tagen. Und was ich hier genau mache, das verrate ich jetzt noch nicht. Aber werde ich mit euch zur gegebenen Zeit zum passenden Anlass teilen.
2: So viel wissen wir. Es wird kein neuer Song oder ein Musikvideo. Anfang des Jahres hatte Jay Khan ja schon öffentlich über seinen großen und unerfüllten Traum von der Schauspielerei gesprochen. Daraufhin gab es wohl Angebote für eine Rolle in einem Kinofilm. Was für ein Film das genau ist, wissen wir derzeit noch nicht. Es ist streng geheim. Es soll aber Teil einer größeren, namenhaften Produktion sein. Und wie wir jetzt wissen, wird scheinbar in Orlando gedreht. Es bleibt spannend, wo genau auf der Leinwand wir Jay Khan dann sehen werden.

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10: Traurige Bilder aus Ritterhude. Am Vereinsheim des ASV Ilpol ist am Dienstagabend ein Feuer ausgebrochen. Die Flammen haben sich schnell ausgebreitet und griffen auf das Dach über. Für die Feuerwehr war der Einsatz besonders schwierig. Wegen einer Hochspannungsleitung konnte keine Drehleiter eingesetzt werden. Außerdem befand sich eine Gasflasche im Brandbereich. Verletzt wurde zum Glück niemand. Warum das Feuer ausbrach, ist noch unklar. Kurz vor dem CSD in Bremen gibt es jetzt gute Nachrichten. Die geplante Umzugsstrecke wird nicht gekürzt. Zuletzt hatten die Veranstalter befürchtet, dass der Polizei möglicherweise nicht genug Personal für die Absicherung zur Verfügung steht. Laut Innenbehörde sind die Sicherheitsplanungen inzwischen aber abgeschlossen und der CSD kann auf geplanter Route stattfinden. In Oldenburg startet morgen mit dem traditionellen Fassanstich das Stadtfest. Mehr als 300.000 Besucherinnen und Besucher werden in den kommenden Tagen erwartet. Nele Oetgen, für Sicherheit auf dem Stadtfest sollen unter anderem mobile Sperren sorgen.
11: Ja, und die ersten stehen auch schon, und zwar am Julius-Mosen-Platz. Sie sollen das Gelände zum Beispiel vor Anschlägen schützen. Die Polizei hat Kontrollen auf dem Stadtfest angekündigt, denn auch in diesem Jahr sind Waffen und auch Glas auf dem Oldenburger Stadtfest verboten. Und auch Mitarbeiter vom Jugendamt sind wieder vor Ort. Sie schauen, ob überall das Jugendschutzgesetz eingehalten wird, sprich, ob Jugendliche unter 16 Jahren zum Beispiel an Alkohol kommen.
10: News aus deiner Region haben wir wieder in einer Stunde für dich.
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12: Viele Wolken hängen am Himmel und immer wieder kommt Regen runter. Zwischendurch gibt's aber auch mal kurze Regenpausen. Mehr als 19 Grad sind heute nicht drin, zum Beispiel in Osterholz-Scharmbeck. Morgen bleibt's bedeckt mit Regen, aber wärmer, maximal 23 bis 26 Grad.
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12: Vorsicht auf der A29 Wilhelmshaven-Oldenburg. Zwischen Jaderberg und Hahn-Lehmden liegen Gegenstände. A1 Osnabrück-Bremen zwischen dem Dreieck Stur und Hemelingen 4 Kilometer Stau. Und im Landkreis Diepholz ist nach einem Unfall die Südumgehung Dreie zwischen Dreie und dem Abzweig nach Sudweye in beiden Richtungen gesperrt.
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13: Schön, dass ihr mit dabei seid an diesem Mittwoch. Ich bin Alisa Wegner und zusammen starten wir durch diesen Tag. Moin!
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Moin, ihr hört Radio Roland. Bei uns gibt's den besten neuen Schlagermix. Schön, dass ihr dabei seid. Wir machen's uns heute zusammen richtig schön. Ich habe jetzt Musik von Ramon Rosselli für euch.

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1: 15 Uhr. Ich bin Gisa Weber. Guten Tag. Knapp 4 Jahre nach dem Anschlag auf die Nord Stream Pipelines gibt es eine zweite Festnahme. In Kroatien wurde ein ukrainischer Taucher festgenommen. Er soll mit anderen die Gaspipeline gesprengt haben. Unklar ist immer noch, wer die Sabotageaktion in Auftrag gegeben hat. Auch Kanzler Merz verurteilt die Aussagen von Israels Sicherheitsminister Ben-Gvir scharf. Der hatte systematische Tötungen von Palästinensern im Gazastreifen gefordert. Vizekanzler Klingbeil fordert EU-Sanktionen gegen den rechtsradikalen Politiker. Über dieses Thema wollen die EU-Außenminister demnächst beraten. Bundesjustizministerin Hubig bringt Änderungen im Mietrecht für besseren Hitzeschutz ins Gespräch. Der Rheinischen Post sagte sie, Mieter sollen es künftig leichter haben, Klimaanlagen oder Sonnenblenden einzubauen. Dafür brauche es klare und praktikable Regeln, so Hubig. Bei Kontrollen im Bremer Osten ist ein versteckter Glücksspielraum aufgeflogen. In einem Kulturverein standen 7 illegale Automaten. Ein Spürhund fand dort mehr als 500 Gramm einer unbekannten Substanz. Die Einsatzkräfte beschlagnahmten außerdem einen mittleren 4-stelligen Geldbetrag.
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2: Der Himmel bei uns in Bremen und umzu ist heute Nachmittag grau und immer wieder regnet es auch zum Teil auch kräftiger. Dazu sind es aktuell um die 19 Grad in Wilhelmshaven. So geht es dann auch bis zum Abend weiter nass und bedeckt und auch morgen weiter viele Wolken. Ab und zu blitzt aber auch mal kurz die Sonne durch, aber auch Regen ist weiter dabei. Maximal 23 bis 26 Grad.
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2: A29 Wilhelmshaven-Oldenburg, Achtung, zwischen Jaderberg und Hameln-Lehmden liegen Gegenstände auf der Straße. A27 Walsrode-Bremen, zwischen Walsrode-West und Pferden-Ost steht ein Pannenauto auf dem Standstreifen und es läuft Kraftstoff aus. Es staut sich auf der A1 Osnabrück-Bremen zwischen dem Dreieck Stur und Hemelingen auf 4 Kilometern und im Landkreis Diepholz ist nach einem Unfall die Südumgehung Dreie gesperrt und zwar zwischen Dreie und dem Abzweig nach Sudweier.
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3: Ganz egal, was ihr gerade macht, ich freue mich, euch dabei zu begleiten. Einen schönen Mittwoch. Moin! Hey.

Moin, hier ist Radio Roland und ihr hört den besten neuen Schlagermix bei uns. Und zusammen machen wir es uns jetzt richtig schön. Ich habe Musik von Christine Stark für euch. Lala.

0: Es gibt Neuigkeiten, ihr Lieben. Moin zusammen. Ihr hört den besten neuen Schlagermix hier bei Radio Roland. Und jetzt erzählen wir euch, was bei unseren Schlagerstars so los ist.
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2: Sonja Liebing kann einfach nicht stillsitzen.
3: Wenn ich dich schon längst verliebt
2: wäre. Wer meint, mit ihrer Schlagerkarriere, den Live-Auftritten, ihren Kids und den Hunden hat Sonja Liebing schon mehr als genug zu tun, der irrt. Sie hat aber auch eine Erklärung, warum das so ist.
4: Heute Morgen angefangen, meine komplette Diele auszuräumen. Zwischenzeitlich habe ich auch noch meinen Apothekerschrank ausgeräumt, weil ich dachte, es ist jetzt an der Zeit. Ja, ich glaube, ich habe ADHS, weil ich einfach 4 Baustellen anfange. Aber immerhin habe ich schon tapeziert. Look at this. Jedenfalls habe ich jetzt hier was vor und muss jetzt noch eine Kommode aufbauen.
2: Wir wünschen viel Erfolg.
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7: In Bremen-Borgfeld laufen die Aufbauarbeiten auf Hochtouren. Ab Freitag wird dort wieder 4 Tage lang Schützenfest gefeiert. Bis Montag stehen Musik, Partys, Familienprogramm und natürlich das Schießen um den Königstitel an. Los geht's am Freitagabend mit dem Bieranstich und der Le-Schü-Party. In Wilhelmshaven wird heute der Saugbagger Osterriff getauft. Das Spezialschiff soll künftig in der Jade, der Weser und der Elbe die Fahrrinnen ausheben. Der Bagger kann bis zu 7.500 Kubikmeter Sediment mit seinem Rumpf aufnehmen. 10 Jahre hatte der Bau gedauert, am Ende sind die Baukosten auf über 140 Millionen gestiegen. Niklas Füllkrug ist zurück bei Werder. Der 33-jährige Stürmer wird für ein Jahr von West Ham ausgeliehen. Es ist wohl einer der emotionalsten Transfers in diesem Jahr, wenn man die Bremerinnen und Bremer fragt.
8: Ich bin happy, ich hab Bock.
9: Lücke ist wieder da.
10: Ich habe damals im Bio-Leistungskurs zusammen mit ihm Unterricht gehabt. Von daher ist es ganz cool, dass er mal wiederkommt. Ich hoffe, er ist fit. Und dann wollte Werder auch, glaube ich, was bringen.
11: Ja, wir freuen uns, dass er wieder nach Bremen zurückkommt, zu Werder Bremen, und hoffen, dass er die Lücke sozusagen gut schließt.
12: Ja, nur Liebe für den Transfer und Trikot wird gekauft.
13: Ich hatte gestern Geburtstag und war ein schönes Geschenk.
7: News aus deiner Region haben wir wieder in einer Stunde für dich.
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14: Der Himmel bei uns in Bremen und umzu ist heute Nachmittag grau und immer wieder regnet es auch zum Teil auch kräftiger. Dazu sind es aktuell um die 19 Grad in Wilhelmshaven. So geht es dann auch bis zum Abend weiter nass und bedeckt und auch morgen weiter viele Wolken. Ab und zu blitzt aber auch mal kurz die Sonne durch, aber auch Regen ist weiter dabei. Maximal 23 bis 26 Grad.
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14: Auf der A1 Osnabrück Richtung Bremen gibt es zwischen dem Dreieck Stur und Hemelingen 7 Kilometer Stau. Im Kreis Cuxhaven ist die Straße zwischen Wursterheide und Nortum in beiden Richtungen nach einem Unfall gesperrt. Und weiter in beiden Richtungen gesperrt im Landkreis Diepholz die Südumgehung Dreie zwischen Dreie und dem Abzweig nach Sudweier.
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2: Moin, ich habe jetzt Musik von Matthias Reim für euch.
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2: 16 Uhr. Ich bin Gisa Weber. Guten Tag. Auch Kanzler Merz hat die Äußerungen von Israels Sicherheitsminister Ben-Gvir scharf verurteilt. Dessen menschenverachtende Appelle zu gezielten Tötungen von Palästinensern seien nicht hinnehmbar, so ein Regierungssprecher. Grünen-Chefin Brandner hatte ein Einreiseverbot gegen den rechtsradikalen Politiker gefordert. In Sachen Nord Stream-Anschlag gibt es eine weitere Festnahme. In Kroatien haben Ermittler einen ukrainischen Taucher aufgespürt. Er soll mit anderen vor knapp 4 Jahren die Gaspipeline von Russland nach Deutschland gesprengt haben. In wessen Auftrag ist nach wie vor unklar. Bundesjustizministerin Hubig will es Mietern leichter machen, ihre Wohnungen gegen Hitze zu schützen. Denkbar seien neue Regeln für den Einbau von Klimaanlagen oder Sonnenblenden, sagte sie der Rheinischen Post. Bisher gäbe es dabei rechtliche Hürden. Unbekannte haben gestern am späten Abend in Ganderkesee einen Blitzer angezündet. Den Schaden schätzt die Polizei auf etwa 200.000 Euro. Die Ermittlungen zu den genauen Hintergründen laufen. Die Polizei sucht in dem Zusammenhang auch nach Zeugen. Den Brand selbst hatte die Feuerwehr schnell gelöscht.
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3: Der Himmel bei uns in Bremen und umzu ist heute Nachmittag grau und immer wieder regnet es auch zum Teil auch kräftiger. Dazu sind es aktuell um die 19 Grad in Wilhelmshaven. So geht es dann auch bis zum Abend weiter nass und bedeckt und auch morgen weiter viele Wolken. Ab und zu blitzt aber auch mal kurz die Sonne durch, aber auch Regen ist weiter dabei. Maximal 23 bis 26 Grad.
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3: Auf der A1 Osnabrück Richtung Bremen gibt es 8 Kilometer Stau zwischen dem Dreieck Stur und Hemelingen. Im Kreis Cuxhaven ist die Straße zwischen Wursterheide und Nortum in beiden Richtungen nach einem Unfall gesperrt. Und ebenfalls in beiden Richtungen nach einem Unfall weiter dicht im Landkreis Diepholz die Südumgehung Dreie zwischen Dreie und dem Abzweig nach Südweihe.
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4: Toll, dass ihr eingeschaltet habt an diesem Mittwoch. Wir starten heute zusammen durch diesen Rest des Tages. Ich bin Alisa Wegner. Moin!
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Moin zusammen, hier ist Radio Roland. Wir spielen den besten neuen Schlagermix. So, und jetzt drehen wir das Radio mal ganz, ganz laut auf. So wird das dann auch was mit der guten Laune bei der Arbeit. Es gibt Musik von Michelle.

0: Das ist der beste neue Schlagermix hier bei Radio Roland. Moin zusammen. Jetzt habe ich wieder den neuesten Klatsch und Tratsch von unseren Schlagerstars für euch.
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2: Beim ZDF-Fernsehgarten mit dabei sein und nicht mal das Bundesland verlassen, das ist im Oktober tatsächlich möglich. Kiwi kommt nach Bremerhaven mit dem Fernsehgarten on Tour. Natürlich mit jeder Menge Musik, prominenten Gästen, Tanzspielen und auch außergewöhnlichen Rekorden. Am 2. Oktober wird aufgezeichnet und am 4. Oktober gibt es die große Live-Show, also alles rund um den Tag der Deutschen Einheit. Die Tickets sind natürlich sehr begehrt und deswegen werden sie auch verlost. Wenn ihr an der Verlosung teilnehmen wollt, dann streicht euch schnell den kommenden Freitag, also übermorgen um 10 Uhr im Kalender an und schaut auf der Webseite vom ZDF vorbei. Ein ZDF-Fernsehgarten direkt vor der Haustür in Bremerhaven. Wir wünschen allen Interessierten viel Glück bei der Ticketauslosung.

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4: Traurige Bilder aus Ritterhude. Am Vereinsheim des ASV Ilpol ist am Dienstagabend ein Feuer ausgebrochen. Die Flammen haben sich schnell ausgebreitet und griffen auf das Dach über. Für die Feuerwehr war der Einsatz besonders schwierig. Wegen einer Hochspannungsleitung konnte keine Drehleiter eingesetzt werden. Außerdem befand sich eine Gasflasche im Brandbereich. Verletzt wurde zum Glück niemand. Warum das Feuer ausbrach, ist noch unklar. Kurz vor dem CSD in Bremen gibt es jetzt gute Nachrichten. Die geplante Umzugsstrecke wird nicht gekürzt. Zuletzt hatten die Veranstalter befürchtet, dass der Polizei möglicherweise nicht genug Personal für die Absicherung zur Verfügung steht. Laut Innenbehörde sind die Sicherheitsplanungen inzwischen aber abgeschlossen und der CSD kann auf geplanter Route stattfinden. In Oldenburg startet morgen mit dem traditionellen Fassanstich das Stadtfest. Mehr als 300.000 Besucherinnen und Besucher werden in den kommenden Tagen erwartet. Nele Oetgen, für Sicherheit auf dem Stadtfest sollen unter anderem mobile Sperren sorgen.
5: Ja, und die ersten stehen auch schon, und zwar am Julius-Mosen-Platz. Sie sollen das Gelände zum Beispiel vor Anschlägen schützen. Die Polizei hat Kontrollen auf dem Stadtfest angekündigt, denn auch in diesem Jahr sind Waffen und auch Glas auf dem Oldenburger Stadtfest verboten. Und auch Mitarbeiter vom Jugendamt sind wieder vor Ort. Sie schauen, ob überall das Jugendschutzgesetz eingehalten wird, sprich, ob Jugendliche unter 16 Jahren zum Beispiel an Alkohol kommen.
4: News aus deiner Region haben wir wieder in einer Stunde für dich.
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6: Der Himmel bei uns in Bremen und umzu ist heute Nachmittag grau und immer wieder regnet es auch zum Teil auch kräftiger. Dazu sind es aktuell um die 19 Grad in Wilhelmshaven. So geht's dann auch bis zum Abend weiter nass und bedeckt und auch morgen weiter viele Wolken. Ab und zu blitzt aber auch mal kurz die Sonne durch, aber auch Regen ist weiter dabei. Maximal 23 bis 26 Grad.
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6: Es staut sich auf der A1 Osnabrück-Bremen zwischen dem Dreieck Stur und Hemelingen auf 6 Kilometern. In Hemmoor ist die B73 zwischen der Mühlenstraße und dem Rühmkorfweg nach einem Unfall gesperrt. Und im Kreis Cuxhaven ist die Straße zwischen Wursterheide und Nordum in beiden Richtungen ebenfalls nach einem Unfall gesperrt.
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4: Toll, dass ihr eingeschaltet habt heute an diesem Mittwoch. Die letzten Meter in Richtung Feierabend zum Bergfest gehen wir jetzt heute zusammen. Moin! Hey!

Ein guter Song reicht auch manchmal schon aus, um den Nachmittag ein bisschen leichter zu machen. Schön, dass ihr reingeschaltet habt. Heute an diesem Augustmittwoch, ihr hört Radio Roland und bei uns gibt's den besten neuen Schlagermix.

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1: 17 Uhr. Ich bin Gisa Weber. Guten Tag. Leichtes Aufatmen an der deutsch-belgischen Grenze. Die Evakuierungen mehrerer Straßenzüge in Monschau und NRW sind aufgehoben worden. Die Bewohner dürfen zurück nach Hause. Der Waldbrand in Belgien ist laut Behörden unter Kontrolle. Entwarnung gibt es aber noch nicht. Mehrere Brandherde sind wieder aufgeflammt.

0: Knapp 4 Jahre nach dem Anschlag auf die Nord Stream Pipelines gibt es eine zweite Festnahme. In Kroatien wurde ein ukrainischer Taucher festgenommen. Er soll mit anderen die Gaspipeline gesprengt haben. Unklar ist immer noch, wer die Sabotageaktion in Auftrag gegeben hat. Auch Kanzler Merz verurteilt die Aussagen von Israels Sicherheitsminister Ben-Gvir scharf. Der hatte systematische Tötungen von Palästinensern im Gazastreifen gefordert. Vizekanzler Klingbeil fordert EU-Sanktionen gegen den rechtsradikalen Politiker. Über dieses Thema wollen die EU-Außenminister demnächst beraten. Niklas Füllkrug ist zurück bei Werder Bremen. Der 33-Jährige sagte heute bei seiner Präsentation im Weserstadion, dass es für ihn eine ganz bewusste Entscheidung war, zurückzukehren. Es gebe für ihn kein besseres Umfeld als Werder Bremen, fußballerisch und menschlich. Der Stürmer ist voll motiviert. Er sagte, er sei nicht zu Werder gekommen, um hier seine Karriere ausklingen zu lassen.
1: Das Weserwetter.
2: Bedeckt ist es gerade, dazu regnet es immer wieder. Aktuell bis zu 19 Grad in Delmenhorst. Bis zum Abend bleibt der Himmel grau und es kann zwischendurch weiter nass werden. Morgen wird es deutlich wärmer mit vielen Wolken, ein bisschen Sonne und immer wieder Regen. Maximal bis 28 Grad.
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2: Vorsicht auf der A1 Bremen-Hamburg, zwischen Olten und Posthausen liegen Reifenteile. A1 Osnabrück-Bremen zwischen dem Dreieck Stur und Hemelingen 6 Kilometer Stau. In Cuxhaven sind die Abendrotstraße und die Altenwalder Chaussee zwischen dem Westerwischweg und der Straße Appelhof nach einem Unfall gesperrt. Und in Hemmoor ist auf der B73 der Hauptstraße zwischen der Mühlenstraße und dem Rühmkorfweg die Straße ebenfalls nach einem Unfall gesperrt.
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3: Ist das wieder eine graue Suppe da draußen heute? Mann, oh Mann, wir sorgen trotzdem für gute Laune und zwar mit der passenden Musik. Schön, dass ihr dabei seid an diesem Mittwoch. Ich bin Alisa Wegner. Moin!
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Moin, gerade beim Blick auf die Uhr. Ah, jetzt dauert es hoffentlich nicht mehr ganz so lange, bis ihr nach Hause zu euren Lieben könnt. Einen schönen Mittwoch wünsche ich euch. Hier ist Radio Roland und wir spielen den besten neuen Schlagermix.

0: Das ist der beste neue Schlagermix hier bei Radio Roland. Moin zusammen. Ich sag mal so, Langeweile gibt's eher nicht bei unseren Schlagerstars. Wir haben jetzt nämlich wieder den neuesten Gossip für euch.
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2: Jay Khan macht's mal wieder spannend. So klingt Jay Khans aktuelle Instagram-Story.
3: Hallo Freunde, ich schicke euch liebste und wärmste Grüße aus Orlando, Florida. Ich bin jetzt hier seit einigen Tagen. Und was ich hier genau mache, das verrate ich jetzt noch nicht. Aber werde ich mit euch zur gegebenen Zeit zum passenden Anlass teilen.
2: So viel wissen wir. Es wird kein neuer Song oder ein Musikvideo. Anfang des Jahres hatte Jay Khan ja schon öffentlich über seinen großen und unerfüllten Traum von der Schauspielerei gesprochen. Daraufhin gab es wohl Angebote für eine Rolle in einem Kinofilm. Was für ein Film das genau ist, wissen wir derzeit noch nicht. Es ist streng geheim. Es soll aber Teil einer größeren, namenhaften Produktion sein. Und wie wir jetzt wissen, wird scheinbar in Orlando gedreht. Es bleibt spannend, wo genau auf der Leinwand wir Jay Khan dann sehen werden.
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6: In Bremen-Borgfeld laufen die Aufbauarbeiten auf Hochtouren. Ab Freitag wird dort wieder 4 Tage lang Schützenfest gefeiert. Bis Montag stehen Musik, Partys, Familienprogramm und natürlich das Schießen um den Königstitel an. Los geht's am Freitagabend mit dem Bieranstich und der Le-Schü-Party. In Wilhelmshaven wird heute der Saugbagger Osterriff getauft. Das Spezialschiff soll künftig in der Jade, der Weser und der Elbe die Fahrrinnen ausheben. Der Bagger kann bis zu 7.500 Kubikmeter Sediment mit seinem Rumpf aufnehmen. 10 Jahre hatte der Bau gedauert, am Ende sind die Baukosten auf über 140 Millionen gestiegen. Niklas Füllkrug ist zurück bei Werder. Der 33-jährige Stürmer wird für ein Jahr von West Ham ausgeliehen. Es ist wohl einer der emotionalsten Transfers in diesem Jahr, wenn man die Bremerinnen und Bremer fragt.
7: Ich bin happy, ich hab Bock.
8: Lücke ist wieder da.
9: Ich habe damals im Bio-Leistungskurs zusammen mit ihm Unterricht gehabt. Von daher ist es ganz cool, dass er mal wiederkommt. Ich hoffe, er ist fit. Und dann wollte Werder auch, glaube ich, was bringen.
10: Ja, wir freuen uns, dass er wieder nach Bremen zurückkommt, zu Werder Bremen, und hoffen, dass er die Lücke sozusagen gut schließt.
11: Ja, nur Liebe für den Transfer und Trikot wird gekauft.
12: Ich hatte gestern Geburtstag und war ein schönes Geschenk.
6: News aus deiner Region haben wir wieder in einer Stunde für dich.
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13: Bedeckt ist es gerade, dazu regnet es immer wieder. Aktuell bis zu 19 Grad in Delmenhorst. Bis zum Abend bleibt der Himmel grau und es kann zwischendurch weiter nass werden. Morgen wird es deutlich wärmer mit vielen Wolken, ein bisschen Sonne und immer wieder Regen. Maximal bis 28 Grad.
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13: A1 Osnabrück-Bremen zwischen dem Dreieck Stur und Hemelingen 6 Kilometer stockend. In Hemmoor ist die Hauptstraße zwischen der Mühlenstraße und dem Rühmkorfweg nach einem Unfall gesperrt. Und in Cuxhaven sind die Abendrotstraße und die Altenwalder Chaussee zwischen dem Westerwischweg und der Straße Appelhof ebenfalls nach einem Unfall gesperrt.
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14: Durch diesen August-Mittwoch geht's mit guter Laune. Mein Name ist Alisa Wegner und ich begleite euch heute bis in den Feierabend. Moin zusammen.
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0: Hier ist Radio Roland am Mittwoch. Moin zusammen. Dreht das Radio mal eben auf. Ich habe nämlich wieder was Lustiges aus dem Alltag für euch.
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2: Für alle, die einen sehr schlechten Job suchen, ein Unternehmen, bei dem du nie Feierabend machen kannst, schreibt in die Stellenausschreibung:
3: flexible Arbeitszeiten und hohe Eigenverantwortung.
2: Wenn der Saftladen dir sagen will, dass das Gehalt miserabel ist:
3: es gibt jede Woche einen Obstkorb fürs ganze Team.
2: Wir haben viel zu wenig Personal und du wirst von Tag 1 an allein gelassen, heißt:
3: wir haben schlanke Strukturen und geben dir viel Gestaltungsspielraum.
2: Und wenn sie dir sagen wollen, dass du an dem Job komplett zerbrechen wirst, heißt das:
3: persönliche Weiterentwicklung.
2: Klingt doch sympathisch. Und dann noch die Info, dass es die Firma in einem Jahr sowieso nicht mehr gibt.
3: Wir befinden uns in einer spannenden Wachstumsphase.
2: Viel Erfolg.
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2: 18 Uhr. Ich bin Gisa Weber. Guten Abend. Leichte Entspannung im Waldbrandgebiet an der deutsch-belgischen Grenze. In Monschau in NRW dürfen Bewohner zurück nach Hause. Die Stadt hat die Evakuierungen mehrerer Straßenzüge aufgehoben. Der Waldbrand in Belgien ist unter Kontrolle. Entwarnung gibt es aber noch nicht, weil Brandherde wieder aufgeflammt sind. In Sachen Nord Stream-Anschlag gibt es eine weitere Festnahme. In Kroatien haben Ermittler einen ukrainischen Taucher aufgespürt. Er soll mit anderen vor knapp 4 Jahren die Gaspipeline von Russland nach Deutschland gesprengt haben.

0: wessen Auftrag, ist nach wie vor unklar. Auch Kanzler Merz hat die Äußerungen von Israels Sicherheitsminister Ben-Gvir scharf verurteilt. Dessen menschenverachtende Appelle zu gezielten Tötungen von Palästinensern seien nicht hinnehmbar, so ein Regierungssprecher. Grünen-Chefin Brandner hatte ein Einreiseverbot gegen den rechtsradikalen Politiker gefordert. Unbekannte haben gestern am späten Abend in Ganderkesee einen Blitzer angezündet. Den Schaden schätzt die Polizei auf etwa 200.000 Euro. Die Ermittlungen zu den genauen Hintergründen laufen. Die Polizei sucht in dem Zusammenhang auch nach Zeugen. Den Brand selbst hatte die Feuerwehr schnell gelöscht.
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2: Viele Wolken gibt es heute Abend und immer wieder regnet es noch. In der Nacht geht es dann runter auf 15 Grad in Bremerhaven. Morgen bleiben die Wolken zwar dabei, es wird aber deutlich wärmer, Höchstwerte 26 bis 27 Grad. Aber es kann auch immer noch mal wieder regnen.
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2: A1 Bremen-Osnabrück, Vorsicht, zwischen dem Dreieck Stur und Großippener liegen Gegenstände. A1 Osnabrück-Bremen, die Gegenrichtung, Vorsicht, zwischen dem Dreieck Stur und Bremen-Brinkum, hier hat es einen Unfall gegeben. A1 Osnabrück-Bremen, es staut sich zwischen dem Dreieck Stur und Hemelingen auf 6 Kilometern. Und in Hemmoor ist die Hauptstraße zwischen der Mühlenstraße und dem Rühmkorfweg nach einem Unfall gesperrt.
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8: Traurige Bilder aus Ritterhude. Am Vereinsheim des ASV Ilpol ist am Dienstagabend ein Feuer ausgebrochen. Die Flammen haben sich schnell ausgebreitet und griffen auf das Dach über. Für die Feuerwehr war der Einsatz besonders schwierig. Wegen einer Hochspannungsleitung konnte keine Drehleiter eingesetzt werden. Außerdem befand sich eine Gasflasche im Brandbereich. Verletzt wurde zum Glück niemand. Warum das Feuer ausbrach, ist noch unklar. Kurz vor dem CSD in Bremen gibt es jetzt gute Nachrichten. Die geplante Umzugsstrecke wird nicht gekürzt. Zuletzt hatten die Veranstalter befürchtet, dass der Polizei möglicherweise nicht genug Personal für die Absicherung zur Verfügung steht. Laut Innenbehörde sind die Sicherheitsplanungen inzwischen aber abgeschlossen und der CSD kann auf geplanter Route stattfinden. In Oldenburg startet morgen mit dem traditionellen Fassanstich das Stadtfest. Mehr als 300.000 Besucherinnen und Besucher werden in den kommenden Tagen erwartet. Nele Oetgen, für Sicherheit auf dem Stadtfest sollen unter anderem mobile Sperren sorgen.
9: Ja, und die ersten stehen auch schon, und zwar am Julius-Mosen-Platz. Sie sollen das Gelände zum Beispiel vor Anschlägen schützen. Die Polizei hat Kontrollen auf dem Stadtfest angekündigt, denn auch in diesem Jahr sind Waffen und auch Glas auf dem Oldenburger Stadtfest verboten. Und auch Mitarbeiter vom Jugendamt sind wieder vor Ort. Sie schauen, ob überall das Jugendschutzgesetz eingehalten wird, sprich, ob Jugendliche unter 16 Jahren zum Beispiel an Alkohol kommen.
8: News aus deiner Region haben wir wieder in einer Stunde für dich.
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1: 19 Uhr. Ich bin Gisa Weber. Guten Abend. Leichtes Aufatmen an der deutsch-belgischen Grenze. Die Evakuierungen mehrerer Straßenzüge in Monschau und NRW sind aufgehoben worden. Die Bewohner dürfen zurück nach Hause. Der Waldbrand in Belgien ist laut Behörden unter Kontrolle. Entwarnung gibt es aber noch nicht. Mehrere Brandherde sind wieder aufgeflammt. Knapp 4 Jahre nach dem Anschlag auf die Nord Stream Pipelines gibt es eine zweite Festnahme. In Kroatien wurde ein ukrainischer Taucher festgenommen. Er soll mit anderen die Gaspipeline gesprengt haben. Unklar ist immer noch, wer die Sabotageaktion in Auftrag gegeben hat. Eine Bündelung von Sozialleistungen könnte das Armutsrisiko in Deutschland senken. Besonders Alleinerziehende und Familien würden von einer Zusammenlegung, etwa von Grundsicherung und Kinderzuschlag, profitieren, zeigt eine IFO-Studie. Untere Einkommen könnten im Schnitt bis zu 515 Euro mehr im Jahr haben. Bei Kontrollen im Bremer Osten ist ein versteckter Glücksspielraum aufgeflogen. In einem Kulturverein standen 7 illegale Automaten. Ein Spürhund fand dort mehr als 500 Gramm einer unbekannten Substanz. Die Einsatzkräfte beschlagnahmten außerdem einen mittleren 4-stelligen Geldbetrag.
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1: In Bremen-Borgfeld laufen die Aufbauarbeiten auf Hochtouren. Ab Freitag wird dort wieder 4 Tage lang Schützenfest gefeiert. Bis Montag stehen Musik, Partys, Familienprogramm und natürlich das Schießen um den Königstitel an. Los geht's am Freitagabend mit dem Bieranstich und der Le-Schü-Party. In Wilhelmshaven wird heute der Saugbagger Osterriff getauft. Das Spezialschiff soll künftig in der Jade, der Weser und der Elbe die Fahrrinnen ausheben. Der Bagger kann bis zu 7.500 Kubikmeter Sediment mit seinem Rumpf aufnehmen. 10 Jahre hatte der Bau gedauert, am Ende sind die Baukosten auf über 140 Millionen gestiegen. Niklas Füllkrug ist zurück bei Werder. Der 33-jährige Stürmer wird für ein Jahr von West Ham ausgeliehen. Es ist wohl einer der emotionalsten Transfers in diesem Jahr, wenn man die Bremerinnen und Bremer fragt.
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2: Von da auch ein Utfluch nach Borkum morgen.
1: Morgen fahren der kleine Keno, Menno und ich auf die Insel Borkum.
3: Und nu ob Platt.
2: Mörn fahren der Lütche Keno, Menno und ich nach Borkum.
1: Dafür müssen wir früh aufstehen. Die Fähre legt früh am Morgen ab.
3: Und nu ob Platt.
2: Dafür mussten wir Frau upstauen. Der Fähr lächt all Frau und Mörn auf.
1: Menno freut sich schon auf die Überfahrt. Er mag sehr gerne mit dem Schiff fahren.
3: Und nu ob Platt.
2: Menno freut sich all helbe Sinnes ob der Overfahrt. Hey, mach leb gern mit dem Schiff vorn.
1: Ich freue mich schon sehr auf die Natur auf der Insel.
3: Und nu ob Platt.
2: Ich freue mich all leb ob die Natur ob der Island.
1: Vielleicht mieten wir uns ein paar Fahrräder und erkunden die Landschaft auf eigene Faust.
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2: Vielleicht hören wir uns ein paar Vorräden und erkunden die Landskurve ob Eigenfuß.
1: Und jetzt noch der Spruch des Tages.
2: Und nu der Sprück von der Dach.
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3: 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Glaubst du, ich bin blind? Wir waren auf Folge 7.

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